Das war's jetzt auch schon wieder von mir und viel Spaß beim Hören von Janas Set.

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1: Hallo, servus und einen schönen Abend. Hier ist euer Fast Black und ich begrüße euch zu Blues Home. Ihr seid völlig richtig. Ihr hört jetzt eine Sendung, die eigentlich am 10.07.2026 hätte gesendet werden sollen. Aufgrund eines Fehlers bei den Sendenden wurde diese Sendung eben nicht gesendet, beziehungsweise ging nicht on air und somit präsentiere ich euch heute diese Sendung. Damit sind natürlich alle Termine, die in dieser Sendung genannt sind, hinfällig. Die nächste Sendung von Blues Home, dann die reguläre Sendung, hört ihr natürlich wieder am zweiten Freitag im September, dann wie immer hier bei Radio Z95.8 um 22 Uhr. Ich wünsche euch trotzdem viel Vergnügen mit dieser Sendung, die sicherlich an Aktualität und ja, hoffentlich auch Güte nichts verloren hat. Viel Spaß und ja, the Blues goes on.

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Hallo, Servus und einen schönen Abend, einen schönen Freitagabend. So, und ich schließe jetzt mal kurz das Fenster, denn der Verkehrslärm ist noch enorm, denn ich sitze hier eigentlich schon an einem, was ist denn heute, Freitag früh. Ja, mein Gott, es ist der 19.6. Für euch ist natürlich der 10.7., denn ich befinde mich im Urlaub. Und da werden alle Sendungen, die ich ja für uns alle, ach, natürlich auch für mich, mache, die werden vorproduziert. Und das heißt also, ich habe mich jetzt hier, auch zwecks der wegen der Temperaturen, hier früh gleich ins Studio begeben und nehme Blues Home also auf. Also während ihr das hört, bereite ich schon fast wieder, mein Gott, ich will es gar nicht sagen. Ich will es nicht sagen, denn wenige Tage nach dieser Sendung komme ich ja schon wieder zurück. Also leider, möchte man immer sagen. Aber hey, wir kommen zur Musik und willkommen bei Blues Home, dem Blues-Magazin hier bei Radio Z 95.8. Und wir willkommen bei Mike Campbell and the Dirty Knobs mit dem Titel My Mama Told Me aus ihrer neuen LP. Und das ist das, was ich bis jetzt gehört habe, hat so bei mir zwei Welten ausgelöst. Auf der einen Seite Begeisterung. Begeisterung über ein scheinbar wirklich großartiges Album und Enttäuschung, Wut, Zorn über eine Musikindustrie, die, Entschuldigung, einem Mike Campbell völlig unter dem Radar fliegen lässt, wo ich sage, hey, wenn ich nicht in diese bewussten Seiten, die ich immer irgendwo, wenn ich eine Sendung gerade für Blues Home oder Banjo and Fiddle oder etc. dann aufschlage, wenn ich die nicht aufmache, bekommt das keine Sau mit, auf Deutsch gesagt. Und ich finde das so unglaublich schade, dass eben solche wunderbaren, na klar, Blues Rock ist jetzt vielleicht nicht mehr das, was millionenfach verkauft wird. Aber ist es nicht möglich, eine Diversität herzubringen in unserer Radiolandschaft mal wieder? Müssen wir uns dauernd mit 80er, 90er die aktuellen Hits rumschlagen und uns verblöden lassen? Entschuldigung, anders kann ich das nicht mehr ausdrücken. Und ich frage mich, was die Radiosender, diese großen Radiosender, was sie damit bezwecken. Leute, das wird das Radio nicht aufrechterhalten. Und wenn es uns nicht im Ganzen gelingt, eine kritische, eine spannende, eine unterhaltsame Radiolandschaft zu kreieren, wie es ja schon da war, wie es in den 60er und auch dann noch in den 80er Jahren da war. Leute, dann wird dieses Medienereignis, für mich ist es tatsächlich nach wie vor immer noch ein Medienereignis, wohl diesen digitalen Wahn irgendwo unterliegen. Und ich verstehe es einfach nicht. Ich verstehe es nicht, und daher auch diese Wut, dass eben gerade solche Scheiben und Mike Campbell, Leute, immerhin jahrzehntelang, möchte man fast sagen, Gitarrist, Mitbegründer der Tom Hanks hätte ich jetzt, Tom Petty und The Heartbreakers, da war eben Mike Campbell auch Gitarrist und lange ein Wegbegleiter eben von Tom Petty, und er hätte es allemal verdient, mit Respekt behandelt zu werden und eben eine LP, eine CD auch wirklich gut zu promoten, so würde ich das jetzt mal sagen. Und die Radiosender sollten sich tatsächlich mal an die eigene Nase fassen und sagen, hey, vielleicht sollten wir mal was anders machen. Die Morningshows mögen vielleicht ihre Begründung haben, um Gottes Willen, das möchte ich vielleicht nicht ab, aber auch die können wesentlich spannender, interessanter, komischer sicherlich auch, also der Witz von 5000 Jahren zuvor funktioniert heute nicht mehr. Ja, und vielleicht sollte man sich da mal, aber auf mich hört ja niemand.
Aber nach meiner Tirade gegen die derzeit existierende Radiolandschaft möchte ich doch, und da möchte ich auch immer darauf hinweisen, es gibt sicherlich professionellere Sender als Radio Z, aber nichtsdestotrotz, ich glaube, dass unsere Abwechslung, dass unsere, ja, unsere Diversität, ich glaube schon, in Bayern eine fast Einmaligkeit hat. So möchte ich das mal ausdrücken. Mein Gott, Eigenlob stinkt, und deshalb gehen wir zu Kenny Wayne Shepherd aus seinem derzeit aktuellen, ich möchte ihn wieder aufgenommenen Album, und da habe ich noch einen Titel mit dabei. Let me up, I've had enough.

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1: Booker White mit Columbus, Mississippi Blues. Und das stammt von einer Blues-Sammlung, die jetzt auch erschienen ist. Hat irgendwie so einen Delta, pur Delta and whatever Blues. Also ich schaue mir das nochmal an. Ich kann es euch dann nochmal sagen, wie diese CD genau heißt. Und davor gab es, wie gesagt, Kenny Wayne Shepherd mit Let Me Up, I've Had Enough. Ja, hat irgendwie zu meiner Tirade davor irgendwie ganz gut gepasst, würde ich jetzt mal sagen. Wir haben ja derzeit auch zwei wunderbare, ich sag mal so, Rough Blues Bands, ja, und Blues Rock Bands. Ich glaube, das kann man durchaus sagen. Da ist nämlich, wir haben ja den altgedienten schon, ja, mit seinem 9. Studioalbum gerade laufenden durch den Cold Wind and Dark Black Knight laufenden Andreas Thielmann mit seiner Band immer noch im Programm. Der kommt nämlich jetzt dann gleich nochmal mit einem Song und Long Way Home. Und dann gibt es natürlich auch noch, und das ist auch besonders schön, dass da noch Verstärkung von hinkommt, nämlich The Blind Dog Meyer Group. Die haben so eine Live-Session LB EP eigentlich herausgebracht und da habe ich ja schon einiges daraus gespielt. Wenn alles klappt, habe ich für heute zwei Songs, einen Hörer auf jeden Fall, den habe ich dann auch gleich nach der Andreas Thielmann Band, nämlich den Song Harley Rider. Und es ist, ich möchte nicht sagen, dass die Blueslandschaft in Deutschland ärmer geworden ist, aber es gilt hier genauso wie vorhin für Mick Campbell, dass irgendwo, ja, wie möchte ich das ausdrücken, natürlich auch keine Medienlandschaft da ist, die einfach das hinausträgt. Ja, natürlich gibt es viele kleine Sender, die sich bemühen, genauso wie wir, aber die Großen, die schmettern das ab und nein, und das ist nicht in diesem Musikpaket drin und das nicht und hier nicht und dort nicht. Ja, und ich möchte mich immer fragen, also wo denn der öffentliche Auftrag dann manchmal von diesen großen Sendern dahin verschwunden ist. Wahrscheinlich irgendwo in die schwarzen und roten Zahlen verschwunden, auf Nimmerwiedersehen und Leistung, Leistung, Leistung, bitte, ja? Mensch, ja, wir müssen doch dafür sorgen, dass der Elon Musk noch ein paar Billionen mehr kriegt. Ja, also, auf hier spielen wir aber jetzt her. Andreas Thielmann Band mit Long Way Home. Und davor kommt natürlich noch ein kurzer Gruß vom Andreas.
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The Blind Dog Meyer Group und der Song Harley Rider aus ihrer derzeit aktuellen EP. Und wenn die Zeit reicht, gibt's noch einen Song dann mit oben drauf. Aber mal gucken, weil wir kommen ja jetzt erstmal wie immer so nach einer halben Stunde zum American Folk Blues Festival. Und wir sind ja im Jahr 1970 und das war sicherlich das Jahr, wo natürlich ein Duo ganz besonders eingeschlagen hat, nämlich Sonny Terry and Brownie McGee. Ich habe euch in der letzten Blues Homes Sendung schon drei Songs eben aus ihrem Auftritt in der Jahrhunderthalle. War es die Jahrhunderthalle? Jawohl, Jahrhunderthalle am 16. November 1970 vorgespielt. Und einen Song habe ich noch von ihnen, nämlich When I Was Drinking, eben aus diesem Auftritt. Und dann gehen wir über zu Lee Jackson, der mit der Chicago All-Stars Blues Band auftritt und die besteht eben aus so Shaky Horton, Lafayette Leak, Willie Dixon und Clifton James an den Drums. So, also, da bekommt ihr jetzt nochmal eine Dröhnung. Wir haben dann für das nächste Mal im August tatsächlich nochmal etwas aus dem Jahr 1970 und dann wurde man schreibt ja immer so schön, aus unerfindlichen Gründen, aber die Gründe waren gar nicht so unerfindlich, denn das erzähle ich euch dann nächstes Mal, denn man muss immer mal sich vorstellen, das bedarf ja auch einer Organisation etc. etc. Und wir haben ja jetzt schon November 1970, ne? Nur mal so zum Denkanstoß und dahingehend ist das natürlich dann ein fehlendes Jahr, aber da werden noch, sagen wir so, die Geschichte ist noch nicht zu Ende, aber es werden Lücken entstehen. Es werden Lücken entstehen, weil das American Folk Blues Festival tatsächlich in den 70er Jahren nicht immer unterwegs war. So, wir gehen jetzt einfach mal zum Plattenspieler. Drehen du das sicher schon, das ist schon was. Jetzt muss da nur noch die Feinmechanik hinhauen, das heißt meine Fingerchen. Ich bin ja mehr so der Grobmotoriker. Also ich versuch's mal. Oh, das schaut gut aus. Viel Spaß mit Brownie McGee. Und Sonny Terry kommt natürlich auch mit dazu.

Jackson mit dem Chicago Blues All-Stars, bestehend aus Shaky Horton an der Blues Harp, Lafayette Leak am Piano, Willie Dixon am Bass und Clifton James an den Drums. Und auch das nächste Mal gibt es natürlich wieder etwas vom American Folk Blues Festival. Und wir bleiben auch nächstes Mal noch im Jahr 1970. Übrigens, ich hatte das letzte Mal schon mal angedeutet. Ich habe mir zwischenzeitlich, da ist jetzt gerade so nochmal im Ausland tatsächlich, ich musste mir das in Frankreich dann bestellen, hat etwas Zeit gekostet, bis es angekommen ist. Zwar nur auf CD, aber immerhin schöne American Folk Blues Festival Konzerte aus Paris, aus dem Jahr 1962, und da sind drei Konzerte drauf. Und mal gucken, das werdet ihr sicherlich auch noch irgendwann hier bei Blues Home hören. Also, für Nachschub ist gesorgt und keine Sorge, American Folk Blues Festival wird uns so schnell nicht verlassen. Wir gehen zu einer Neuveröffentlichung von Grace O'Leary und da haben wir einen wunderbaren Song mit dabei, nämlich Bad Decisions. Und ja, bevor der nächste Song, ich muss mal kurz gucken, wie schaut es denn mit der Zeit aus? Oh, 47, mein Gott, der Mann, er plaudert entweder zu viel oder hat einfach schon wieder so die Zeit vergessen und es ist, ja, mein Gott, schon fast wieder eine Stunde rum. Aber hey, komm, hier ist Chris O'Leary.

0: Chris O'Leary habt ihr gerade noch gehört mit dem Song, wo ist es denn? Bad Decisions. So, also wir kommen jetzt, ihr werdet auf die Uhr gucken und acht Minuten noch, über acht Minuten sogar noch. Und ich habe nämlich hier jetzt ein Stück mit acht Minuten und acht Sekunden. Jetzt werdet ihr mich fragen, ich mache ja auch diese Long Tracks im Nachtclub immer am dritten Freitag im Monat von 0 bis 12 Uhr. Wieso tut er denn das Lied nicht da mit rein? Ja, das hat jetzt einen speziellen Grund. Wenn man nämlich den Applaus abrechnet und so weiter und so fort, ist das Lied keine acht Minuten. Und da bin ich aber schon sehr genau. Und deshalb habe ich das auch mitgebracht und habe mir gedacht, nein, spielen möchte ich es ja auf jeden Fall. Und es ist nämlich so eine Live-Aufnahme von der JBT Scare Band. Das ist eine amerikanische Rockband. Und die hat aber auch immer mal wieder so Blues-Sachen mit drin. Und das ist nämlich eine Live-Aufnahme aus dem Album Live at Crosstown Station. Und dieser Titel heißt Hungry Acid Blues. Und den präsentiere ich euch jetzt zum Stundenwechsel. Und natürlich wie immer mit den besten Wünschen dazu. Also habt Spaß, genießt es und bleibt locker und nach dem Stundenwechsel hören wir uns dann wieder. Gibt es einen kurzen Jingle und wie immer natürlich zum Anfang der zweiten Stunde gibt es dann Sanitary and Brownie McGee. Auch natürlich, wenn sie schon in der ersten Stunde mit dabei waren. Aber hey, es bleibt so. Zweite Stunde, Anfang Sanitary und so weiter. Also hier ist aber jetzt JBT Scare Band.
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Sanitarium Brownie McGee mit dem Song Night and Day aus dem Album. Ich meine, das heißt The Long Way Home. Irgendwie sowas. So, ich schließe wieder etwas das Fenster, weil es hat ja jetzt zu Temperaturen, ja. Wie gesagt, ich sitze jetzt hier am, was haben wir denn? 19.06. und nehme diese Sendung auf, weil ich jetzt dann am 26.06. in Urlaub war. Aber ich möchte euch natürlich nicht enttäuschen am 10.07., weil will man natürlich das Radio anschalten und Blues Home. Ja. Also wird das natürlich vorher aufgenommen. Mal gucken, wie die Temperaturen sind am 10.07. Ich hoffe, ihr habt dann auch so schönes Wetter und könnt es genießen. Es ist ja immer, ihr wisst schon, ne? Wenn diese Temperaturen sind, alle jammern dann. Und ich denke mir immer, mein Gott, Leute, wir haben 6 Monate verdammtes Winterwetter oder Regen oder kalt und überhaupt und so. Ja, genießt doch die Wärme, saugt es auf. Ja. Hallo, servus, und zur zweiten Stunde natürlich bei Blues Home, dem Blues-Magazin hier bei Radio Z95.8. Und nach Sanitarium Brownie McGee, die natürlich wie immer am Anfang der zweiten Stunde kommen, dann gibt's natürlich auch noch vieles andere. Ich habe noch ein paar Neuigkeiten dabei, habe noch etwas, wie soll man sagen, Legendäres mit dabei. Ich habe natürlich das legendäre Blues-Album der Sendung mit dabei, heute den zweiten. Gibt es den zweiten Song. Dann habe ich noch etwas von einer Veröffentlichung, die mich eigentlich auf der einen Seite sehr gefreut hat, aber natürlich auch wieder irgendwo traurig gestimmt hatte. Es ist etwas Neues, in Anführungszeichen. Ja, es ist etwas Neues von Steve Cropper erschienen, der leider letztes Jahr viel zu früh verstorben ist, und wir haben sicherlich noch einiges anderes mit im Gepäck, natürlich auch Terry Evans, den habe ich auch schon hier liegen, also wird einiges sein, aber wir gehen erstmal zu Joanna Shaw Taylor, die war ja, glaube ich, jetzt erst kürzlich hier, oder kommt die erst noch, ja, also ist auf jeden Fall irgendwie, ich schaue jetzt dann nochmal lieber extra nochmal nach, ich meine, sie war schon da. Aber wie gesagt, ich schaue, und die hat ein neues Album, das heißt The Trouble with Love, und den Titelsong habe ich dabei.

0: 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Auf genau das habe ich noch gewartet. Johnny Young, Sleeping with the Devil. Und davor gab es eine wunderbare Nummer von Joanne Shaw Taylor mit The Trouble with Love. Mein Gott, ja. So, wir kommen jetzt zum aktuellen legendären Blues-Album. Ihr wisst, dass ich immer eigentlich jeder Sendung ein legendäres Album mit dabei habe und jedes Mal einen Song daraus spiele, also bis die ganze Platte durch ist, und dann hole ich mir das nächste legendäre Blues-Album. Und da waren schon viele hier mit dabei, Martin Philippe, darf ich vielleicht nennen, Blueswurst, ein legendäres Blues-Album für mich persönlich. Dann natürlich das großartige Album von Sanitary and Brownie McGee, das war The Preacher. Dann gab es natürlich noch Taj Mahal. Dann, wer war denn noch am Rennen? Alles. Fleetwood Mac war jetzt das letzte Album, das ich Song für Song in jeder Sendung immer einen Song durchgespielt habe. Und derzeit ist es eben jetzt ein Live-Album von einem großen deutschen Bluesmusiker, der leider schon lange nicht mehr unter uns weilt. Die Rede ist von Stefan Distelmann. Und Stefan Distelmann kam tatsächlich aus der DDR und hatte sich schon in der DDR einen guten Namen als Bluesmusiker erarbeitet, hat dort viele Auftritte auch im, wie hieß das damals? Das war die, Moment, das war das, die nicht soziale, war die sozialistische Welt, glaube ich, hieß das immer. Ist egal, kann mich jetzt auch etwas verdammt, so etwas ist es jetzt mir aus dem Gedächtnis gegangen. Er war in der Tschechei, er war in Polen, ist er aufgetreten und. Also hat er doch auch einiges erlebt und ist dann aber in den 80er Jahren nach Deutschland, also nach Westdeutschland emigriert und hat dort in München gewohnt. Und ein toller Bluesmusiker, der leider aber im Westen tatsächlich leider nicht so richtig Fuß fassen konnte, zwar immer wieder schöne Konzerte gemacht hat. Ich habe ihn selbst, ich meine sogar in Rostal gesehen. Mein Gott, das möge man sich mal vorstellen. Ich glaube damals sogar noch in der Jahn-Turnhalle. Und das war so ein großartiges Konzert und ich hatte mir dann dieses Album gekauft und das ist für mich bis heute so eines dieser Blues-Alben, was für mich einen legendären Stand hat. Und ich habe natürlich auch heute wieder dieses Album mit dabei, spiele euch den zweiten Song. Das ist der Giesing Boogie. Und jetzt versuchen wir es wieder mit der Technik. Ja, also, laufen tut er ja, der Plattenspieler, ne? Und jetzt hofft man dann auch, dass der Hebel gut auf der Schallplatte landet und Stefan Distelmann. Hier ist er dann mit Giesing Boogie.
1: Jetzt möchte ich gern ein Boogie spielen, und zwar mit einem Musiker, den ich mir ausgebaut habe von der Nick Woodland Blues Band. Das ist der Ludwig am Piano und dieses ganz einfach der Giesing Boogie.

Chrissy Matthews and the Vikings mit 44th Blues. Und davor habt ihr gehört Stefan Distelmann mit einer, ich neige mich nochmal nach hinten, mit einer Instrumentalnummer Gissing Boogie. Und das hat er zusammen. Er spielt nämlich Gitarre und Mundharmonika zusammen mit den Ludwig Seuss gespielt, der am Piano saß. Tolles Album, immer wieder schön. Ist übrigens 1985 erschienen bei Jupiter Records. Keine Ahnung, ob es die noch gibt. Und ich lese hier nämlich gerade, also die Konzerte waren quer durch die DDR, Tschechoslowakei und Polen. Und Konzerte mit Alexis Korner, John Mayall, Larry Brown und vielen anderen machten ihn zum internationalen Musiker mit internationaler Anerkennung. So, also, toller Musiker gewesen, halte ich immer sehr in Ehren, dieses Album. Wir gehen jetzt zu eben einem Album, das im August erscheinen wird, aber zwei Songs gibt es schon. Und ich habe mir gerade rausgehört, Watching the Tide wird es heißen, mit einigen Gastmusikern, und es geht um den bereits im März oder Mai letzten Jahres verstorbenen Steve Grobber. Ihr wisst es von Booker T, der Gitarrist, auch natürlich von den Blues Brothers, jetzt eine legendäre Gestalt im Musikgeschäft in den USA und im Blues-Business und Soul-Business natürlich auch. Er war nicht nur als Gitarrist natürlich unterwegs, war hoch angesehen als Produzent, als Songwriter und. Also einer vielleicht der ganz, ganz Großen aus der Blues-Soul-Szene. Und Steve Grobber hat tatsächlich vor seinem Tod, mit 86 Jahren ist er gestorben, hatte er noch ein Nachfolgealbum am Machen und war eigentlich damit auch schon fast fertig. Der Mix war schon fertig etc. Und der Mixer, so erzählt er heute, hatte sogar noch ein Exemplar Steve Grobber ans Krankenbett gebracht, und er war sehr zufrieden damit. Und jetzt erscheint es also jetzt am 28. August. Und wie gesagt, diese beiden Songs, die es schon gibt, mit wunderbarer Unterstützung der The Band, The Midnight Hour und vielen Gastmusikern. Und ich lese euch jetzt mal vor. Der erste Titel, den ich euch spiele, ist Ticket First mit Steve Grobber in The Midnight Hour featuring Eric Clapton. Und dann geht's noch weiter mit dem Song Until Now. Und da spielen Steve Grobber in The Midnight Hour featuring Ron Wood. Also ihr seht schon, da hat sich das Who is Who die Klinke in die Hand gegeben. Und viel Spaß. Und mir geht irgendwie Gänsehaut durch den ganzen Körper, weil ich habe Steve Grobber sehr geliebt. Das war immer so eine Gestalt, auch in den Filmen Blues Brothers. Das war so ein ruhiger, das war so ein, der hatte alles irgendwo, man hatte immer gedacht, der hat so alles im Griff, und ruhig, bedächtig, sensibel und ein absolut genialer Musiker. Hier ist er nochmal, hier ist Steve Grobber.

Zwei großartige Songs, wie ich finde, Steve Grobber in The Midnight Hour. Einmal mit Ron Wood und einmal mit Eric Clapton. Und ich habe mir gerade hier so eine Seite aufgemacht. Da ist ein wunderschönes Bild drauf von Steve Grobber und Eric Clapton. Und ach, das ist, ja, da werde ich etwas sentimental. Man verzeih mir das bitte. Und es sind einfach zwei großartige Musiker für mich persönlich. Und ja, das sind schon legendäre Geschichten, die diese beiden irgendwo natürlich zum einen natürlich auch verbunden haben. Aber ich denke, auch jeder für sich hat einen unglaublichen Anteil an der Blues- und Soul-Geschichte. Zwei wunderbare Musiker. Ich komme zu Terry Evans. Wie ihr wisst, jedes Mal auch einen Song. Und ich habe ja momentan das Album Walk That Walk immer mit dabei. Und da ist ein wunderschöner Song drauf. A Stone's Throw Away.

The Red Clays Trace mit Don't Wanna Know. Und aus ihrem derzeit aktuellen Album, das jetzt auch, glaube ich, erst vor 2-3 Wochen, glaube ich, erschienen ist. Und so, wir gehen schon wieder zum Ende der Sendung hin. Und wie viel haben wir denn noch? Na, 6 Minuten. Also einen Song, eineinhalb Song kriegen wir doch noch runter. Und ich habe mir gedacht, The Blind Dog Meyer Group, Call Me Blind Dog, könnte so einer dieser Anwärter für diese 2 Songs sein.

The Rolling Stones machen den Abschluss hier mit einem wunderbaren Titel, der heißt Rough and Twisted. Davor gab es noch Blind Dog Meyer mit dem Song Call Me Blind Dog. Ich hoffe, es hat euch Spaß gemacht, den Song hier. Natürlich hört ihr im August dann nochmal in voller Länge. Ich hoffe, ja, wie gesagt, alles war gut für euch. Und ich freue mich auf das nächste Mal. Und ja, bis dahin bin ich dann auch wieder zurück. Darf mich bedanken, bleibt uns gewogen und einen schönen Abend hier noch bei Radio Z. Ciao, Servus, euer Horst Brüssel.

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0: Hallo und willkommen zu einem neuen Tag auf der 95,8 bei Z. Heute am 14. August mit Christian Mosbacher und der Übersicht für die kommenden 12 Stunden. Los geht's mit dem Kaffeesatz, dem täglichen Musikmixtape. Heute mit dabei sind Galaxy 500, Helen und Neroster Steel. Außerdem gibt's in etwa einer Viertelstunde eine neue Folge des Z-Wetters. Von 15 bis 16 Uhr hörte da eine neue Ausgabe Castrope mit neuem von unter anderem Lorraine, Coldlight und Top Down Dialectic. Von 16 bis 18 Uhr sendet anschließend der Stoffwechsel das Kultur- und Politikmagazin bei Z. Die Themen für heute Nachmittag hat Felix.
1: Danke dir, Chris. Bevor wir anfangen mit der ersten Stunde Stoffwechsel, senden wir einen Nachruf auf unseren treuen Hörer König Urmel, den hier in Nürnberg wahrscheinlich sehr viele kannten. Danach geht es weiter mit einer Übersicht zur umstrittenen Geheimdienstreform, die am Mittwoch beschlossen wurde, zumindest der Gesetzesentwurf. Was der für uns bereithält, das hört ihr dann kurz nach 16 Uhr im Stoffwechsel. Außerdem senden wir ein On-der-Info. Dort geht es um Kaffeebaugebiete in El Salvador, die zunehmend zu Immobilienspekulationsobjekten gemacht werden, die neue journalistische Plattform Amazonia Fox und den bereits vergangenen Internationalen Tag gegen Menschenhandel. In der zweiten Stunde ab 17 Uhr hören wir dann den Südnordfunk in der August-Sendung mit einem Blick nach Albanien, wo Massen gegen Korruption und einen neuen Bau eines Hotels protestieren.
0: Nach dem Stoffwechsel geht's weiter mit einer Stunde Pizza Istanbul von 18 bis 19 Uhr. Die gesellschaftliche, humoristische und politische Sendung zu zeitgenössischer Musik aus Italien und der Türkei. Von 19 bis 21 Uhr hört ihr dann eine neue Ausgabe Sin Fronteras. Global Club Sounds gibt es danach bei Endless Greed von 21 bis 22 Uhr. Von 22 bis in Uhr sendet Blues Home, bevor von Mitternacht bis 2 Uhr der Nachtclub übernimmt. Im Anschluss hört ihr von 2 bis 14 Uhr auf DAB Plus im digitalen Kabel und online auf www.radio-z.net die Wiederholungen aller Sendungen.

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2: Sehe ich da etwa ein Ende der Hitzewelle? Ja, so sieht's aus. Am Freitag, dem 14. August. Die großen Fragen. Die Wetterlage stellt sich grundlegend um auf eine typisch europäische Lage. Tiefer Luftdruck über Nordeuropa sorgt bei uns für einen feuchtkühlen Atlantikeinfluss aus Nordwesten. Es entsteht eine dynamische Westwetterlage mit Fronten und auch mit kurzen, tief vorderseitigen Hitzeschüben aus Süden. Aber eines ist auf jeden Fall sicher: mit der absoluten Beständigkeit und dem strahlend blauen, wolkenlosen Himmel, da geht's in der kommenden Woche zu Ende.
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2: Gibt es auf jeden Fall am heutigen Freitag nochmal einen sonnig-trockenen Hitzetag mit bis zu 33 Grad in relativ angenehmer Luft mit niedrigen Taupunkten. Der Samstagmorgen bildet den Hitzehöhepunkt mit bis zu 35 Grad nach einer nochmal frischen Nacht und morgen dann mit ebenso viel Sonnenschein wie heute. Im Tagesverlauf beginnt es sich von Westen her allerdings schon so leicht einzutrüben. Das sind die ersten Vorboten des nahenden Tiefdruckeinflusses. Spannend wird dann genau der Sonntag mit dem Durchzug der Kaltfront. So ganz Einigkeit besteht in den Wettermodellen noch nicht, wie sich die Kaltfront bemerkbar macht. Das schauen wir uns jetzt mal genau an. Auf jeden Fall werden schon mehr Wolken erwartet, das ist sicher. Ab dem Nachmittag wird ein starker Westwind aufkommen und nach den wahrscheinlichsten Berechnungen wird es zunächst bis zum Nachmittag nochmal 31 Grad heiß, bevor dann ab dem frühen Abend einige Schauer und Gewitter aufkommen. Das Ganze kann noch in zwei Richtungen leicht abweichen. Nach einigen Rechnungen tauchen schon am Nachmittag gehäuft Schauer auf. Oder es bleibt am Sonntag noch ganz trocken. Auch das ist im Bereich des Möglichen. Am Montag setzen sich diese Unsicherheiten in der Entwicklung des Niederschlags dann gleich fort. Den Montag könnt ihr euch vorstellen als einen dieser typischen Tage, an denen sich diese Front dann so ein bisschen schleifend in Richtung Süden bewegt und sich vereinfacht gesagt dort an den Alpen aufhängt. Hier in Franken liegen wir bei solchen Wetterlagen, bei denen es zum Beispiel in Oberbayern oder konkret im Alpenvorland Dauerregen gibt, typischerweise eben genau an dieser Grenze zwischen Regen südlich von uns und Trockenheit nördlich von uns. So könnten wir mit, ich sag mal Glück für die Natur, am Montag etwas mehr Regen abbekommen. Dann bliebe es auch kühler mit gerade mal knapp über 20 Grad. Am wahrscheinlichsten bleibt es bei uns am Ende aber dann doch wieder bei zwar einigen Wolken, aber gerade mal ein paar leichten Regenschauern oder Nieselregen mit maximal 25 Grad auch noch am Nachmittag. Denn wahrscheinlich wird sich der Regen auch eher auf den Vormittag beschränken und am Nachmittag, da klart es am Montag dann schon von Westen her auf.
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2: Am Dienstag und Mittwoch dreht die Temperatur nach heutigem Stand nochmal ein bisschen auf 28 oder 29 Grad. Dazu bliebe die Witterung eher wechselhaft, mit Sonnenschein, einigen Wolken und einzelnen Schauern und Gewittern. Es kann durchaus auch sein, das ist momentan noch in einigen Berechnungen drin, dass mit dem tief vorderseitigen Hitzeeinschub mal noch ein einzelner Hitzetag rausspringt. Am ehesten ist das der Mittwoch, da werden in manchen Modellen bis zu 33 Grad gerechnet. Danach sehen erste vorsichtige Trends, aber schon wieder eine Abkühlung. So ganz war es das mit dem Sommer aber bestimmt noch nicht. Sehr wahrscheinlich werden wir auch im September nochmal mit dem ein oder anderen Hitzetag zu tun haben. Weiter im Herbst kann es dann durchaus sein, mal so weit in die Zukunft gewagt, der Blick, dass wir uns aufgrund des heißen Mittelmeers auch auf das ein oder andere größere Regenereignis einstellen müssen, wenn die Energie dieses warmen Wassers dann auf einströmende Kaltluft trifft. Das ist aber noch Spekulation. Noch sind wir ja gefühlt mittendrin im Hochsommer, der aber mit der Umstellung am Wochenende langsam, aber dann doch ganz sicher sich in Richtung Spätsommer entwickelt.
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2: Ein ganz schönes Wochenende wünsche ich euch. Bedanke mich herzlich fürs Zuhören. Wenn wir uns am Montag am Vormittag hier wieder hören, dann sieht es draußen vom Fenster wahrscheinlich schon ganz anders aus.

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Hallo und willkommen zu einer Doppelstunde vom Stoffwechsel, dem tagesaktuellen Magazin für Kultur und Politik hier auf der 95,8 bei Radio Z. Heute ist Freitag, der 14. August. Mein Name ist Timo Müller und ich begrüße euch am Mikrofon und an der Technik mit der Themenübersicht für die kommende Stunde. Wir starten in die Doppelstunde mit einer neuen Ausgabe vom Onda-Info. Dieses Mal geht es um Kaffeeanbaugebiete in El Salvador, die zunehmend zu Immobilienspekulationsobjekten gemacht werden, die journalistische Plattform Amazonia Vox und den Internationalen Tag gegen Menschenhandel. Außerdem, die Geheimdienste Deutschlands sollen in Zukunft mehr Befugnisse erhalten. Das sei eine notwendige Reaktion auf die Bedrohungslage durch Russland, meinte die Bundesregierung und beschloss den Gesetzesentwurf am vergangenen Mittwoch. Wir senden einen kurzen Überblick, vor allem über die Kritik an der Geheimdienstreform. Und das waren die Themen für die kommende Stunde Stoffwechsel. Bevor wir gleich loslegen mit dem Onda-Info, da hören wir noch Dream Date von Ida.

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0: Hier ist das On der Info 648, durch das euch diesmal Markus führt. Herzlich willkommen. Die Kaffeeanbaugebiete von El Salvador werden zunehmend zu Immobilienspekulationsobjekten gemacht. Der Ausnahmezustand, den die Regierung von Nayib Bukele schon vor mittlerweile mehr als 4 Jahren ausgerufen hatte, hilft dabei ebenso wie die Abwicklung der Agrarreformgesetze aus den 1980er Jahren. Alte und neue Eliten, darunter viele ausländische InvestorInnen, vertreiben mittlerweile im großen Stil die Landbevölkerung. Dazu hören wir einen Beitrag von Johanna Fuchs und Gibran Mena Aguilar. Eigentlich hatten wir für diese Ausgabe ein Interview geplant. Das hat leider wegen unvorhersehbarer Ereignisse nicht geklappt. Wir wiederholen deswegen einen Reinhörer von Stefan Moore aus dem letzten Jahr. Dort geht es um Amazonia Vox, eine Medienplattform zur Vernetzung von JournalistInnen und indigenen Gemeinschaften im Amazonasgebiet. Das Interview versuchen wir in der nächsten Ausgabe nachzuholen. Nachrichten haben wir diesmal zum Internationalen Tag gegen Menschenhandel, zur gerade beendeten internationalen AIDS-Konferenz in Rio de Janeiro, zu einem neuerlichen Fall von Gewalt gegen indigene Führungspersonen in Kolumbien und ein Nachruf auf den gerade verstorbenen uruguayischen Gewerkschaftsaktivisten Nicolas Calacho. Mit unserem Nachrichtenblock beginnen wir auch und wünschen euch eine interessante halbe Stunde.
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3: Mexiko und Welt. Unter dem Motto Ausbeutung bekämpfen und Betroffene schützen wird weltweit am 30. Juli der Tag gegen Menschenhandel begangen. In Mexiko-Stadt rief der Bürgerrat für Sicherheit und Gerechtigkeit dazu auf, das Problem ernst zu nehmen und Präventionsmaßnahmen zu verstärken. Frauen und Mädchen sind nach wie vor die Hauptopfer sexueller Ausbeutung und anderer Formen von Gewalt. Die Hotline gegen Menschenhandel hat seit ihrer Einrichtung 26.000 Meldungen erhalten. Die Mithilfe der Bevölkerung habe zudem zur Rettung von 382 Menschen beigetragen, so der Bürgerrat. Der Rat erneuerte daher seinen Appell, auffällige Beobachtungen unbedingt zu melden. Laut dem Weltbericht des UNO-Büros für Drogen- und Verbrechensbekämpfung machen Frauen und Mädchen weltweit 61% der von Menschenhandel Betroffenen aus. In der Sparte sexuelle Ausbeutung sind es 53%. Rio de Janeiro. Vom 26. bis 31. Juli fand in Rio de Janeiro die internationale AIDS-Konferenz statt. Es ist die weltweit größte Zusammenkunft von AktivistInnen, Betroffenen und MedizinerInnen. In einem vollbesetzten Saal mit 7000 Teilnehmenden ergriff eine Argentinierin das Wort und erklärte, die Wissenschaft legt ein ordentliches Tempo vor. Aber was Empathie und Einfühlungsvermögen in der Gesellschaft angeht, ist noch viel Luft nach oben. Damit brachte sie die vielfältigen Aspekte der HIV-Bekämpfung auf den Punkt. Wir müssen das Stigma, die Diskriminierung, die Vorurteile und die Einsamkeit bekämpfen, die Millionen von Menschen zu schaffen macht. Es ist das erste Mal, dass die AIDS-Konferenz in einem lateinamerikanischen Land stattfindet. Unter dem Motto Repensar, Reconstruir, Avanzar, Neudenken, Neubauen, Voranschreiten, sollte an die Dringlichkeit des Themas appelliert werden. Während die Wissenschaft Fortschritte macht, drohen weltweit Kürzungen im Bereich Prävention und Behandlung. AktivistInnen aus aller Welt verwiesen auf den US-Präsidenten als einen der Hauptverantwortlichen für den Abbau der HIV-Prävention und Behandlung. Während der Rede des US-Vertreters auf der Konferenz, Jeff Graham, stürmten AktivistInnen die Bühne, um die Gesundheitspolitik Donald Trumps anzuprangern. Auf ihren Plakaten stand, Trumps Lügen töten Menschen mit HIV und AIDS und wir lassen uns nicht auslöschen. Kolumbien. In der Nacht zum 2. August griff eine Gruppe Bewaffneter den obersten Vertreter eines indigenen Gebiets im Valle del Cauca an. Julian Mauricio Gutierrez, sein Leibwächter Andrés Machin und ein weiteres Gemeindemitglied wurden getötet. Gutierrez wurde in ein Krankenhaus gebracht und unterlag auf dem Weg seinen schweren Verletzungen. Ein weiterer Leibwächter schwebt noch in Lebensgefahr. Der Rat der NASA-Vertretungen und 27 weitere indigene Gemeindevorsteher drückten ihre Betroffenheit, ihren Schmerz und ihre Besorgnis aus. Die Indigenenvertreterin Aida Kilke erklärte, die Verfolgung des indigenen Volkes und ihrer VertreterInnen bedroht unser Leben seit langem. Wir fordern Menschenrechtsorganisationen und die UNO auf, für unseren Schutz einzutreten und die schrecklichen Verbrechen aufzuklären, damit das Morden aufhört.
4: In Uruguay verstarb der lebenslange Aktivist Nicolás Calacho Esteves im Alter von 83 Jahren. Er war Vorbild und Symbol der Zuckerrohrgewerkschaft UTA. Calacho stammte aus Paysandú und war in den 1960er Jahren Sekretär von Revolutionär Raúl Sendic bei der UTA, wofür er dann nach Becherunión umzog. Zum Gründer der UTA und später führendem Mitglied der Tupamaros, Raúl Sendic, bestand zeitlebens eine enge Verbindung. Im Kampf für die Rechte der Zuckerrohrarbeiter im Norden des Landes marschierten sie Anfang der 60er Jahre gemeinsam mehrmals die mehr als 600 Kilometer lange Strecke nach Montevideo. Währenddessen ernannten sie sich die Peludos, die Bärtigen. Calacho gehörte später ebenfalls der nationalen Befreiungsbewegung Tupamaros an und verbrachte ab 1969 15 Jahre im Gefängnis, nachdem er von den uruguayischen Streitkräften gefangen genommen wurde. Nach dem Ende der Diktatur und seiner Freilassung im Jahr 85 kehrte er sofort nach Becherunión zurück und half im Rahmen der Demokratisierung beim Wiederaufbau der Gewerkschaft UTA. In dieser Zeit verließ er auch die nationale Befreiungsbewegung Tupamaros. Die Figur von Calacho ist laut seinem engen Freund Teddy eine der tragenden Säulen der Bewegung für Erinnerung, Wahrheit und Gerechtigkeit in der Region Becherunión, in der es sehr viele Verschwundene gibt. Teddy erinnert daran, dass sich Calacho als Mitglied der Arbeitsgruppe für Wahrheit und Gerechtigkeit von Becherunión bis zu seinem Tod um den Gedenkplatz der Stadt kümmerte. Er war immer aktiv, betonte Teddy. Wir sehen jeden Tag viele, die große Reden schwingen, aber wenn es darum geht, die Ärmel hochzukrempeln, tun sie nichts. Der Alte war jemand, der die Ärmel hochkrempelte.
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0: Und in unserer Radioreportage hören wir heute nach El Salvador, wo ImmobilienspekulantInnen die Landbevölkerung vertreiben. Die Hintergründe erläutern Johanna Fuchs und Gibran Mena Aguilar.

0: Wir befinden uns mitten auf einer Kaffeefinca in den Bergen von El Salvador. Nur eine halbe Stunde von den touristischsten Stränden des Landes. Einer der Mitarbeiter führt uns herum und erklärt uns, dass die Finca vor einigen Monaten von kanadischen Tech-Unternehmern gekauft wurde.
1: Die Produktion auf der Finca läuft gut. Das Ökosystem wurde erhalten, die Besitzer setzen auf ökologische Methoden. Das Grundstück ist beeindruckend, voll von alten Bäumen. Der Mitarbeiter, der das Management übernimmt, während die Unternehmen in Kanada weiter ihren sonstigen Beschäftigungen nachgehen, erzählt, dass die Arbeitsbedingungen gut sind. Es scheint idyllisch.
0: Doch die guten Bedingungen auf der Finca scheinen eine Ausnahme zu sein, wie der Mitarbeiter uns selbst erklärt. Und sie täuschen zudem über dahinterliegende Probleme hinweg. Die Kaffeeanbaugebiete El Salvadors werden in den vergangenen Jahren unter einer politisch-wirtschaftlichen Elite, zu der die Familie des Präsidenten Bukele gehört, einer recycelten Oligarchie und ausländischen Kryptoinvestoren neu aufgeteilt.
1: Die Arbeiterklasse verliert unter dem Druck des Ausnahmezustands ihre letzte Bastion der Agrarreform. Denn der zwingt sie dazu, um jeden Preis zu verkaufen. So werden Grund und Boden immer weniger für die landwirtschaftliche Produktion genutzt. Stattdessen werden Grundstücke zu Finanzanlagegütern und Spekulationsobjekten. Die Immobilienmegaprojekte für Luxuswohnanlagen und Tourismusinfrastruktur, Teil des Entwicklungsmodells der Regierung Bukele, vermehren sich.
0: Und dafür macht die Regierung viel Werbung.
2: We're here to showcase El Salvador's business environment and investment opportunities.
3: El Salvador offers great potential for investors looking to nearshore their operations and to jump into industries that are on the rise.
0: Über Regierungsagenturseiten wie Invest in El Salvador wird der Kauf von Grundstücken, Fincas oder Wohnungen am Strand als Investition in das Land internationalen InvestorInnen nahegelegt.
4: In El Salvador hubo un proceso de
5: In El Salvador gab es eine Öffnung gegenüber Investoren, damit diese Kaffeefarmen übernehmen. Die Regierung hat einen Diskurs eingekauft, der zu verstehen gibt, dass das Land zum Verkauf stehe. Das hängt auch mit dem Autoritarismus zusammen. Viele Institutionen, die früher soziale und ökologische Aspekte überprüften, sind nun weggefallen.
1: Erklärt die Kaffeeforscherin Cecibel Romero, die bis 2022 selbst Kaffeeproduzentin in El Salvador war. 12 Jahre lang betrieb sie mit ihrem Mann und einigen MitarbeiterInnen eine kleine Finca. Kaffee ist ihre Leidenschaft. Ihr tägliches Morgenritual würde sie nicht missen wollen. Mittlerweile blickt sie aus dem Exil nostalgisch auf ihre Zeit als Produzentin zurück und betrachtet die Entwicklungen im Land mit großer Sorge.
5: In den letzten 8 Jahren hat El Salvador einen Boom in der Bau- und Tourismusbranche erlebt. Weder Umweltaspekte noch die Bedürfnisse der Bevölkerung werden dabei berücksichtigt und viele der Gebiete, in denen derzeit gebaut wird, waren zuvor landwirtschaftlich genutzt, insbesondere für den Kaffeeanbau.
0: Auch Romero selbst musste ihre Finca nach über einem Jahrzehnt verkaufen. Mit ihrem Mann hatte sie ein ökologisches Projekt aufgebaut, über das sie auch viel in Austausch mit den umliegenden KaffeeproduzentInnen kam, neue Anbau- und Verarbeitungsmethoden lernte und lehrte. Zu einem Zeitpunkt, als die Finca ökonomisch zu sehr zur Last wurde, kam ein US-amerikanischer Investor mit Kaufinteresse in die Region. Sie dachten, er würde dort weiter Kaffee anbauen. Doch es kam anders.
5: Wir haben es genossen, aber irgendwann kam der Moment, an dem wir nicht mehr weitermachen konnten. Und genau dann tauchte jemand auf, der sagte, ich möchte das Grundstück kaufen. Und wir dachten, na gut, dann ist es wohl soweit und haben den Verkauf abgeschlossen. Doch dieser Typ fing an, alle Höfe aufzukaufen. Die ganze Gegend besteht jetzt aus Ferienhäusern. Alle Leute, die auf diesen Höfen gearbeitet haben, haben keine Arbeit mehr.
1: Ein weiteres Beispiel ist die ehemalige Finca Santa Elena in der Balsamo Cordillera. Seit der Agrarreform von 1980 war die Finca eine Genossenschaft. Der Staat enteignete damals die Familie Girola, eine der mächtigsten Kaffeefamilien des 20. Jahrhunderts, und übergab den Betrieb den ArbeiterInnen. Heute befindet sich auf dem Grundstück ein Luxusimmobilienprojekt.
6: Aquí han habido personas que han sido desalojadas, gente que vivió.
7: Erst vor einigen Monaten wurden Menschen vertrieben, Menschen, die schon auf diesen Landgütern lebten, als diese noch im Besitz der Großgrundbesitzer waren und ihr ganzes Leben lang auf diesen Landgütern wie Santa Elena angebaut und gearbeitet haben.
1: Erzählt Julio Gutierrez, der Anthropologe an der Berkeley Universität in Kalifornien forscht zu Umweltkonflikten, die von Immobilienunternehmen in Kaffee-Regionen ausgelöst werden. Gutierrez nennt sich selbst einen komischen Salvadorianer, weil er, anders als die meisten seiner MitbürgerInnen, keinen Kaffee trinkt. Doch trotzdem hat er eine liebevolle Beziehung zu den Landschaften, die durch Kaffeeanbau im Land entstanden sind, auch wenn diese immer umkämpft waren.
0: Er erklärt, dass die Agrarreform in den 80er Jahren eigentlich dafür sorgte, dass das Land der Finca Santa Elena so wie vor der Kolonisierung gemeinschaftlicher Besitz war, wodurch es nicht von Einzelnen verkauft werden konnte. Außerdem war es zum Naturschutzgebiet erklärt worden. Doch die neoliberale Regierung unter Alfredo Cristiani Anfang der 90er ermöglichte die Aufteilung des kollektiven Genossenschaftslandes zum Verkauf an die einzelnen Mitglieder erneut. Und die Ministerin für Wohnungswesen von Bukeles Regierung, Michelle Sol, schaffte den Schutzstatus für das Gebiet ab, wodurch dieses für ImmobilieninvestorInnen interessant wurde.
1: So konnte die Kooperative Stück für Stück aufgekauft und für den Bau von Luxusimmobilien umfunktioniert werden. Das Grundstück wird derzeit von einer Geschäftspartnerin, der Schwiegermutter von Najib Bukele, bebaut. Das Unternehmen, das das Grundstück in Santa Elena gekauft hat, unterhält direkte Verbindungen zu Michel Sol und Ernesto Castro, dem Präsidenten der Legislative, Bukeles rechte Hand. Auch die ehemaligen BesitzerInnen aus der Zeit vor der Reform hatten ihre Hände beim Aufkauf der Grundstücke im Spiel.
0: Der Ausnahmezustand ist seit 4 Jahren die neue Norm in El Salvador unter dem im Jahr 2024 unrechtmäßig im Amt bestätigten Präsidenten Nayib Bukele. Meist wird vor allem diskutiert, ob der Ausnahmezustand ein legitimes Mittel gegen die zuvor omnipräsente Bandengewalt im Land ist oder nicht. Doch es handelt sich hierbei nicht nur um ein ideologisches und politisches Instrument gegen die Banden, sondern auch ein Mittel mit wirtschaftlichen Zielen für Bukeles Regierung.
7: Was den Immobilienbereich angeht, da schüchtert das Regime ein. Die Menschen überlegen es sich zweimal, bevor sie protestieren oder öffentlich gegen einen Fall vorgehen. Oft sind sie gezwungen, das anzunehmen, was die Regierung ihnen als Entschädigung anbietet. Aber fast immer ist diese Entschädigung unzureichend.
0: Cecibel Romero ergänzt.
4: En este momento que no existe Estado de Derecho y que todas las los marcos legales
5: In dieser Zeit, in der es keine Rechtsstaatlichkeit gibt und alle rechtlichen Rahmenbedingungen entweder gar nicht oder willkürlich angewendet werden, kehren wir an die Anfänge der Anhäufung von Grund und Boden zurück. Die Agrarreformgesetze wurden gelockert, um diese Käufe zu begünstigen.
0: Bukele, dessen Familie selbst nicht Teil der Oligarchie war, sondern zu einer neuen Elite gehört, sucht seit Beginn seiner Regierung die Nähe internationaler InvestorInnen, vor allem der Tech-Welt. Ihnen hat er die Türen ins Land geöffnet. Und sie investieren in Scharen. Eine neue koloniale Dynamik mit den Bitcoin-Fans im Zentrum bildet sich heraus.
4: Es parecido, pero tiene un matiz muy diferente el tema de estos nuevos colonizadores,
5: Sie sind fast wie neue Kolonisatoren. Die ganze Bitcoin-Welt gleicht einer Sekte. Sie denken, Herr Bukele ist ganz auf unserer Wellenlänge und ermöglicht es uns, steuerfrei einzukaufen und die Voraussetzungen zu schaffen, um diese Religion zu leben. Jedes Wochenende finden Aktivitäten des Bitcoin-Clubs statt. Dort finden sie also eine Insel, auf der die Menschen ihre eigene Sprache sprechen. Und diese Sprache ist übrigens nicht Spanisch, sondern Englisch.
1: Viele der Ländereien gehörten auch früher schon einmal Großgrundbesitzern. Der Kaffee hat schon immer eine koloniale Geschichte in Mittelamerika. Vor allem europäische SiedlerInnen rissen sich im 19. Jahrhundert riesige Landflächen unter den Nagel, beuteten die Landbevölkerung auf den Kaffeeplantagen aus und wurden reich. Der Kaffee wurde zum grünen Gold von El Salvador.
7: Der gesamte Prozess ist Teil einer umfassenderen Geschichte von Landkonflikten in El Salvador. In den 1880er Jahren verabschiedete die Legislative zwei Gesetze, die die Aufhebung indigener Gemeinschaftsflächen betrafen. Mit dem Inkrafttreten dieser Gesetze wurden diese Formen des kollektiven Landbesitzes in Privateigentum umgewandelt und es begann ein Prozess der Kommerzialisierung des Landes.
6: Entre grupos que tienen mayor capital.
0: Dieser kolonialen Enteignung wollte die Agrarreform der 80er etwas entgegensetzen. Ein System der Kooperativen wurde eingeführt. Doch dieses wurde seit den 90ern neoliberalisiert. Unter Bukele werden nun die Überbleibsel der Reform komplett rückgängig gemacht. Das Land wird von NeokolonisatorInnen neu besetzt, wie Romero beklagt. Es ist die letzte Phase eines schrittweisen Enteignungsprozesses.
4: Yo siento que esto es más allá de los procesos de gentrificación, de lo que se escribe.
5: Hier geht es um mehr als um Gentrifizierungsprozesse. Wir sprechen hier über das Thema Grund und Boden in einem Land, in dem ein Großteil der Bevölkerung Land benötigt, um durch den Anbau ihrer eigenen Lebensmittel zu überleben. Oder auch für die Beschäftigung im ländlichen Raum, die nicht mehr gesichert ist. Wenn sich die Arbeitsbedingungen verschlechtern oder man nicht mehr auf den Kaffeeplantagen arbeiten kann. Es findet ein sozialer Zerfall statt, der nicht messbar ist.
0: Ein politischer Kreis, der Zugang zu den Hebeln der Staatsmacht hat, um Flächennutzungspläne zu ändern, Genehmigungen zu erteilen und Genossenschaften zu vertreiben. Eine Oligarchie, die nun wieder das kaufen kann, was sie sich zuvor bereits unrechtmäßig angeeignet hatte. Und ausländisches Kapital, das unter dem Deckmantel der Freiheit hereinströmt. Sie alle teilen das Land unter sich auf. Was sie dabei nicht bezahlen, sind die sozialen und ökologischen Kosten. Diese tragen diejenigen, die kein Land mehr haben. Kaffeeanbau, einst, wenn auch unter problematischen Grundbedingungen, so wichtig für das Land, gibt es währenddessen immer weniger in El Salvador.
1: Unterdessen versucht Pablo, der Arbeiter auf der Kaffeeplantage, die wir besucht haben, einen Sinn in den Ereignissen in El Salvador zu finden. Er hat mit den neuen Besitzern der Plantage ausgehandelt, dass er einen kleinen Teil der Kaffeeproduktion nach seinem eigenen Rezept rosten darf und verkauft den Kaffee an TouristInnen. Solange die Besitzer der Finca es noch interessant finden, dort Kaffee anbauen zu lassen, kann er damit arbeiten. Er kann nur hoffen, dass dies noch für eine Weile so bleibt.

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2: Amazonia Vox, gegründet von Daniel Nardim in Belém, stärkt amazonische Selbstrepräsentation durch dekolonialen, lösungsorientierten Journalismus. Die Plattform vernetzt JournalistInnen mit über 1200 Mitgliedern von indigenen Gemeinschaften und anderen ForscherInnen und bietet kostenfreie Kurse zu Klimajournalismus, Desinformation und Medienbildung. Gemeinsam mit Schulen fördert sie kritisches Denken und Selbstbewusstsein. Amazonia Vox steht für Kommunikation in, aus und für den Amazonas, die Vielfalt, Wissen und Würde lokaler Gemeinschaften sichtbar macht. Stefan Mohr hat sich das angeschaut.
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4: Heute hören wir Daniel Nardim, den Gründer von Amazonia Vox, einem Medium, das auf den kolonialen Journalismus setzt und die Amazonasregion selbst zu Wort kommen lässt.
5: Ich heiße Daniel Nardim. Ich bin Journalist und lebe in Belém, der Hauptstadt des Bundesstaats Pará, mitten in der brasilianischen Amazonasregion. Nach über 20 Jahren im klassischen Journalismus, in Redaktionen, im öffentlichen und privaten Sektor, wollte ich etwas Neues schaffen. Etwas, das aktiver und lösungsorientierter ist. So entstand Amazonia Vox.
4: Amazonia Vox hat ein klares Ziel, den lokalen Stimmen Gehör verschaffen.
6: Amazonia Vox basicamente tem como trabalho fortalecer o maior protagonismo amazônida nas narrativas.
5: Es geht vor allem darum, dass die Menschen aus der Region selbst die Geschichten über die Amazonasregion erzählen. Oft ist das Wissen darüber, sowohl im Ausland als auch innerhalb Brasiliens, sehr oberflächlich und wird von außen geprägt. Aber seit Jahrzehnten arbeiten traditionelle Gemeinschaften, Universitäten und Forschende daran, eine echte lokale Perspektive sichtbar zu machen. Genau das wollen wir stärken, auf Augenhöhe.
6: Wir
5: machen lösungsorientierten Journalismus. Klar, es ist wichtig, Missstände aufzudecken. Aber genauso wichtig ist es zu zeigen, dass es lokale Initiativen gibt, die darauf Antworten finden. So zeigen wir, die Lösungen für die Amazonasregion kommen von den Menschen hier selbst, aus den Gemeinden, von Universitäten und lokalen Projekten.
4: Und sie schaffen auch Netzwerke zwischen JournalistInnen und lokalen Quellen.
5: Heute sind auf unserer frei zugänglichen Webseite über 1200 Menschen registriert. Forschende, Indigene und Quilomba-VertreterInnen, Community-VertreterInnen und andere WissensträgerInnen aus der Amazonasregion. Hier kann man nach Themen suchen und direkt diejenigen finden, die das Wissen und die Praxis der Region leben und weitergeben.
4: Ein großes Netzwerk von freien JournalistInnen arbeiten auch mit. Das hilft Amazonia Vox, über die Region hinaus noch bekannter zu werden.
5: Wir haben außerdem rund 800 lokale Medienschaffende registriert. JournalistInnen, FotografInnen, FilmemacherInnen, DesignerInnen, IllustratorInnen. Alle aus der Amazonasregion. So schaffen wir Verbindungen und neue Möglichkeiten für Menschen vor Ort.
7: Como é fazer ciência na Amazônia?
8: Fazer ciência na Amazônia é um ato político de resistência. E ao mesmo tempo é uma forma de contribuir para uma ciência mais plural, com diversidade de vozes, de corpos e subjetividades historicamente invisibilizadas.
6: O Amazonia Vox tem ainda também formações gratuitas para esses profissionais de comunicação que estão na região amazônica, tanto na parte mais técnica de produção de conteúdo.
5: Wir bieten kostenlose Trainings für lokale Medienschaffende an, sowohl fachlich als auch thematisch, zum Beispiel zu Klimajournalismus oder dem Kampf gegen Desinformation. Außerdem arbeiten wir mit Schulen zusammen, wie in Santa Isabel do Pará. Etwa 40 SchülerInnen pro Jahr prüfen und bearbeiten unsere Artikel vor der Veröffentlichung. Sie erweitern ihr Wissen, gewinnen Selbstvertrauen und tragen die Geschichten in ihre Communities.
6: Nós temos também um aumento de audiência hiperlocal, já que esses alunos compartilham com familiares e amigos.
4: Fünf Arbeitsbereiche, ein Ziel, die lokale Kommunikation stärken.
6: Em resumo, nós temos essas cinco frentes principais de trabalho, né? O conteúdo de jornalismo de soluções, um banco de fontes.
5: Kurz gesagt, wir haben fünf Bereiche. Journalistische Inhalte, Quellendatenbank, Freelancer-Datenbank, Medienbildung und kontinuierliche Vorbildung. So stärken wir die Kommunikation aus der Amazonasregion und zeigen der Welt, wie vielfältig, komplex und tiefgehend das Wissen hier ist.
6: Profundidade do conhecimento que é gerado e produzido aqui na nossa região.
4: Mehr erfahren unter amazoniavox.com. Geschichten direkt aus dem Amazonasgebiet in Brasilien.
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10: Und das war eine brandneue Ausgabe vom Onda-Info, wie immer mit Nachrichten aus und über Lateinamerika. Gleich geht's weiter mit dem nächsten Thema. Vorher hören wir das Tara Klerken-Trio aus ihrem aktuellen Album mit dem Titel Somewhere Good.

0: Ja, ihr seid immer noch beim Stoffwechsel, dem Magazin für Kultur und Politik hier bei Radio Z. Ja, am Mittwoch beschloss das Bundeskabinett einen umstrittenen Gesetzesentwurf zur Reform des Bundesnachrichtendienstes. Ziel der Gesetzesänderung ist es, die Befugnisse von BND und Verfassungsschutz massiv aufzuweichen. Die Bundesregierung begründet dies als notwendige Reaktion auf die Bedrohungslage durch Russland. Neue Befugnisse der Dienste wären unter anderem ein aktives Eingreifen im Inland, welches aktuell der Polizei vorbehalten ist, Auslandssabotage von zum Beispiel Rüstungsindustrie und Infrastruktur, massive Cyberüberwachung und stark ausgeweiteter Datenzugriff. Der Beschluss des Kabinetts wird vielfach kritisiert. Was daran so problematisch ist, darüber sprachen unsere Kolleginnen von Radio Korax mit Kai Dittmann. Er leitet die Advocacy- und Policy-Arbeit bei der Gesellschaft für Freiheitsrechte. Die Gesellschaft für Freiheitsrechte, kurz GFF, beschreibt sich als die Rechtsschutzversicherung für das Grundgesetz. Sie verteidigt seit 2015 die Grund- und Menschenrechte mit rechtlichen Mitteln. Als gemeinnütziger Verein mit Sitz in Berlin nutzen sie strategische Gerichtsverfahren, wenn Staat oder Unternehmen gegen das Grundgesetz verstoßen. Kai Dittmann, Leiter der GFF, erklärt, was genau da eigentlich am Mittwoch im Bundeskabinett beschlossen wurde.
1: Also die Reformen des Nachrichtendienstrechts sind insgesamt 700 Seiten, von denen mehrere hundert Seiten auch einfach Gesetzestext sind. Das heißt, erstmal wurde sehr viel beschlossen. Und unser Problem ist, dass wir jetzt nur wenige Minuten Zeit haben, die ganze Liste durchzugehen. Aber um es ein bisschen auf den Punkt zu bringen, wir sehen sehr, sehr viele Ausweitungen von Maßnahmen, die sowohl der Verfassungsschutz als auch der BND durchführen können. Wir sehen sehr niedrige Schwellen, wann sie das machen dürfen. Und wir sehen einen Abbau der Kontrolle. Und da geht es wirklich um eine ganze Reihe von Problemen, die Sie gerade auch schon angeschnitten haben. Ich glaube, zu allen kommen wir nicht, dafür ist die Liste zu lang. Aber wir können vielleicht über einzelne sprechen.
2: Ja, welche Punkte stehen denn vielleicht im Kern der Kritik? Könnten Sie da vielleicht einige nennen?
1: Also beim Verfassungsschutz sind insbesondere weitreichende Zugriffe auf private und öffentliche Videoüberwachung, biometrischer Abgleich mit Bildern im Internet, das Training von KI mit geheimdienstlich erhobenen Daten. Das sind unheimlich tiefgreifende Analysen, die sehr viel über einen Menschen aussagen können, auch super streubreit sind. Das heißt, sehr viele Unbeteiligte werden davon betroffen sein und die Grenzen sind unheimlich unklar definiert. Beim BND bleiben viele verfassungsproblematische Regelungen bestehen. Der Entwurf verlangt eine konkretisierte Gefahr nur für bestimmte Zugriffe auf IT-Systeme, sowas wie Staatstrojaner. Andere Systemzugriffe, auch auf laufende Kommunikation, werden unter sehr niedrigen oder unter zu niedrigen Voraussetzungen möglich sein. Grundsätzlich ist aber das Problem, dass gerade beim BND sehr stark die Grenzen vermischt werden zwischen Polizei, Militär und Nachrichtendienst. Und da muss man natürlich ganz genau aufpassen, wer wann wie im Ausland aktive Maßnahmen durchführen darf. Und eigentlich ist das in vielen Fällen auch nur das Militär und auch nur mit Zustimmung des Bundestages, dass wir aktiv Ziele im Ausland angreifen können. Nun kann man sagen, das sind nur digitale Angriffe, aber ein digitaler Angriff kann im ersten Moment auch erstmal zu sehr vielen physischen Folgen führen. Und im zweiten Fall, wenn es denn den sogenannten, das heißt ein besonderer Feststellungsfall, das ist ein Krisenfall, der festgestellt werden kann, dann dürfen auch kinetische Mittel eingesetzt werden. Das ist ganz genau.

0: bedeutet es ein bisschen schwieriger. Aber ja, im Zweifel dürfen auch Sachen in die Luft gejagt werden.
1: Können Sie die Kritik an diesem Kabinettsbeschluss vielleicht auch historisch einordnen für uns? Also das ist ja schon auch historisch begründet, dass eben unser Bundesnachrichtendienst nicht so viele Rechte am Ende hat.
0: Ja, also das ist die Kritik, die sehr viel, glaube ich, auch aus der Linksfraktion kommt. Und da ist natürlich was dran. Wir wollen keine Geheimpolizei haben, weil wir A, mit dem Dritten Reich und B, auch mit der Stasi-Geschichte Probleme hatten mit Polizeien, die gleichzeitig geheim operieren dürfen und dann aber auch viele Geheimmaßnahmen durchführen dürfen. Und daher haben wir, gerade was das Grundgesetz angeht, das ist natürlich weniger basierend auf der DDR-Geschichte, eine starke Trennung zwischen Geheimdiensten, also Nachrichtendiensten, die vor allem nur informieren dürfen, und Polizei, die dann auch Sachen aktiv umsetzen dürfen. Weil wenn man etwas geheim machen darf, durchsetzen darf und danach auch operieren darf, dann wird es ganz schwer nachzuvollziehen, wer was wann wie gemacht hat.
1: Eine Frage habe ich auch noch und die stelle ich häufiger, wenn es um Belange wie Datenschutz geht. Da interessiert mich immer die Frage, warum solche Gesetzesentwürfe bzw. Beschlüsse uns alle etwas angehen. Also zum Beispiel, warum sollte meine Oma, die nichts zu verbergen hat, es problematisch finden, wenn eben die Befugnisse des BND und Verfassungsschutzes derart ausgeweitet werden? Also inwiefern ist denn die gesamte Bevölkerung von solchen Gesetzesänderungen betroffen?
0: Das Problem bei Geheimdiensten ist, es kann lange kein Problem sein, dass es ein sehr großes Problem wird. Wir machen uns gerade Sorgen darüber, dass es vielleicht dann doch zu einer radikaleren Regierung entweder in Ländern oder vielleicht sogar im Bund kommen könnte. Und wenn man dann keine Schutzmaßnahmen für Geheimdienste hat, dann können die sehr schnell sehr aktiv und problematisch werden. Das heißt, die Roma hat vielleicht noch nicht in diesem Jahr oder im nächsten Jahr Probleme. Aber wenn ein Nachrichtendienst zu einem Geheimdienst wird, der sich verselbstständigt, könnte das problematisch werden. Das zweite ist, dass wenn der BND, wie das jetzt im Krisenfall auch überlegt wird und auch in anderen Fällen, Rückschläge durchführt, die ausschließlich auf KI beruhen, das ist da zum Beispiel auch vorgesehen, dass Abwehrmaßnahmen durch KI eingeleitet werden dürfen, dann kann das auch Länder treffen, die dann natürlich zurückschlagen könnten. Und das könnte dann natürlich Probleme bereiten für ihre Oma, wenn zum Beispiel bei einem Rückschlag beispielsweise ein Krankenhaus lahmgelegt würde.
1: Abschließend noch die Frage, bisher wurde die Reform ja nur im Bundeskabinett beschlossen. Sie muss also noch Bundesrat und Bundestag passieren, bevor sie in Kraft tritt. Nun gab es ja aber auch von anderen Parteien massiv Kritik an der geplanten Reform. Was denken Sie denn, haben die geplanten Änderungen eine Chance, so umgesetzt zu werden? Also wie real ist das?
0: Ja, also die Kritik aus der SPD hat sich, soweit ich das mitgekriegt habe, gab es die punktuell, aber in weiten Teilen war sie jetzt auch nicht so stark. Die Union hat sich sehr stark natürlich dafür ausgesprochen, für dieses Gesetz. Und das sind natürlich die beiden Koalitionspartner, die am Ende vor allem im Bundestag weite Teile verhandeln werden. Wir haben da Hoffnung, dass es da noch Verbesserungen gibt, die dazu führen, dass das Gesetz zurück auf den Boden des Grundgesetzes kommt. Aber wenn ich wetten müsste, würde ich sagen, da werden ziemlich viele problematische Sachen bestehen bleiben.
2: Ob der Gesetzesentwurf zur Reform der Geheimdienste in der jetzigen Fassung beschlossen wird, das ist noch nicht sicher. Heftige Kritik der Stärkung und Ausweitung der Geheimdienste gab es vor allem von Seiten der Linkspartei und der Grünen. Trotzdem befürchtet Kai Dittmann, Leiter der Gesellschaft für Freiheitsrechte, dass viele problematische Forderungen bestehen bleiben. In der jetzigen Version hält er den beschlossenen Gesetzesentwurf für einen Bruch mit dem Grundgesetz. Das sagte er im Interview mit Radio Korax. Mehr über die Arbeit der Gesellschaft für Freiheitsrechte erfahrt ihr unter freiheitsrechte.org.

Und zum Ende dieser ersten Stunde Stoffwechsel schauen wir jetzt schon mal vor in die zweite Stunde. Ihr hört eine aktuelle Ausgabe vom Südnordfunk. Dieses Mal geht der Blick nach Albanien. Es geht um die Massenproteste gegen Korruption und Kushner. Die anatomische Sammlung in Freiburg, da geht es um die Rückgabe von Human Remains an Maka aus Kamerun. Und es geht um saubere Luft, den Emissionshandel und Landrechte in Ostafrika. Damit wünsche ich euch jetzt also viel Vergnügen und natürlich auch viel Freude mit dem restlichen Programm hier auf der 95,8. Vielen Dank fürs Zuhören und bis zum nächsten Mal. Vom Mikro verabschiedet sich Timo Müller.

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6: Wer bestimmt über Land, Ressourcen und Erinnerungen? Diese Frage zieht sich heute in unserer Süd-Nord-Funk-Sendung auf ganz unterschiedliche Weise durch Sie. Martina, wo beginnen wir?
5: Ja, wir beginnen damit, wir sind im Studio David und ich und ich verantwortlich für die Sendung. Wir beginnen in Freiburg, dort wurden 6 Ahnen der Maka aus Kamerun in einer Zeremonie geehrt. Ein wichtiger Schritt auf dem Weg zur Restitution, also ihrer sterblichen Überreste und auch zur Aufarbeitung kolonialen Unrechts.
6: Danach geht es um ein Instrument, das eigentlich das Klima schützen soll, den Handel mit CO2-Zertifikaten. Doch wer profitiert vom Emissionshandel und welche Folgen hat er für die Menschen, die auf dem Land bisher gelebt oder gewirtschaftet haben? Erfahrungen dazu hören wir aus Tansania, Kenia und Sierra Leone.
5: Und in der zweiten Hälfte der Sendung schauen wir auch nach Albanien. Dort wehren sich BürgerInnen gegen den Bau eines Luxusressorts. Die meisten haben davon gehört, nämlich in einem Naturschutzgebiet. Aber der Protest richtet sich gegen Korruption, Umweltzerstörung und gegen den Ausverkauf ihres Landes.
6: 3 Geschichten aus unterschiedlichen Teilen der Welt und doch verbunden durch die Frage nach Gerechtigkeit, Macht und Verantwortung sowie dem Recht, über die eigene Zukunft mitzubestimmen. Zunächst als Einstimmung auf das erste Thema ein Lied von Blik Bassi, gesungen in der Sprache Bassa. Der Künstler kommt aus Kamerun und singt über das koloniale Erbe und was die Befreiung davon bedeutet. Hier ist Blik Bassi mit Guau.

0: Sechs Ahnen der Makaos, Kamerun bzw. deren sterbliche Überreste, man spricht ja auch von Human Remains, die wurden während der deutschen Kolonialherrschaft aus Kamerun nach Freiburg verbracht und jahrzehntelang in einer wissenschaftlichen Sammlung aufbewahrt und für pseudowissenschaftliche Analysen missbraucht. Im Juli nun sind die Ahnen der Makao von einer kamerunischen Delegation in Freiburg geehrt worden.
1: Für die Maka sind sie Widerstandskämpfer gegen den Kolonialismus. Ihre Rückkehr steht für die Wiederherstellung von Würde und wirft zugleich Fragen nach der Verantwortung auf von Universität, Museum und Gesellschaft im Umgang mit kolonialem Unrecht.
2: Es gibt Tage, die in die Geschichte eingehen. Es gibt Tage, an denen die Lebenden endlich das vollbringen, worauf frühere Generationen nie aufgehört haben zu hoffen.
3: Am 16. Juli konnten sechs Ahnen der Maka zu ihrer Würde zurückkehren. Die Maka sind eine Volksgruppe, die hauptsächlich im südöstlichen Kamerun lebt. Sie sind eine der Herkunftsgesellschaften, von deren Vorfahren in der Freiburger Alexander-Ecker-Sammlung Schädel und auch Weichteile zu finden waren. Mit der Sammlung wurde unwissenschaftliche und rassistische Forschung betrieben, auf der die sozialdarwinistische Ideologie und Rassenlehre ihr Fundament dann baute. Die Universität Freiburg und eine Delegation der Maka veranstalteten Mitte Juli gemeinsam eine rituelle Aussegnung der Ahnen. Seine Majestät Bertrand Fdou, Leiter der Delegation der Maka.
2: Heute nehmen wir keine Gegenstände auf. Keine Kunstwerke von großer Bedeutung, das wäre belanglos. Wir nehmen keine archäologischen Überreste auf. Wir nehmen unsere tapferen und heldenhaften Vorfahren auf. Ihre Rückkehr ist in erster Linie eine Rückkehr zur Würde. Heute müssen wir ihnen ihre Würde zurückgeben.
3: Laut Presseerklärung der Universität ist nach heutigem Forschungsstand bekannt, dass die sechs Verstorbenen aus den Gesellschaften der Maka kommen. Ihre Überführung nach Freiburg steht im Zusammenhang mit der deutschen Kolonialherrschaft in Kamerun und auch der anthropologischen Sammlungspraxis im Deutschen Kaiserreich. Ihre Namen, Lebensgeschichten und genauen Todesumstände seien bislang nicht bekannt. Von den Maka und auch von der kamerunischen Presse werden die sechs Verstorbenen als Widerstandskämpfer gegen den Kolonialismus gefeiert. Im Rahmen der Aussegnung der Ahnen in Freiburg wurde ein ökumenischer Gottesdienst in der Universitätskirche veranstaltet. Daraufhin wurden die sechs Särge von der Universitätskirche zum Mensagarten getragen, wo die Autoritäten der Maka für ihre Ahnen eine Zeremonie gestalteten. Die Bedeutung der Zeremonie hat Professor Dr. Albert Guafo von der Universität Zhang 2023 auf den Punkt gebracht. Da hat er die anatomisch-anthropologische Sammlung in Freiburg das erste Mal besucht.
4: Wer sind die Maka eigentlich? Was bedeuten menschliche Überreste für sie? Sie praktizieren den Bieri-Kult, also Ahnenkult, der fälschlicherweise in Europa als Heidentum verteufelt wurde. Der Kult beruht auf der Überzeugung, dass die Toten nicht tot sind. Sie bleiben unter den Lebenden, nur sie sind unsichtbar. In der Tat ging es um einen zweiten Tod. Denn sie wurden durch anthropologische Methoden im Namen der Wissenschaft unter Missachtung ihrer Kosmogonie geschändet.
3: Dieser zweite Tod, den Albert Guafo in seiner Rede 2023 benennt, macht deutlich, warum es mehr als nur eine physische Rückführung braucht. Es geht um Ahnen, es geht um Würde. Und es geht um ein Verbrechen, das die Ahnen entmenschlicht hat. Der Saal, in dem Guafo damals sprach, trägt die Überschrift Mortui vivas docent. Das heißt auf Deutsch, die Toten lehren die Lebenden. Ich würde sagen, hier erhält die Inschrift, die man häufig über den Türen von anatomischen Instituten findet, eine neue Dimension. Die Ahnen der Maka ruhen mittlerweile in Särgen. Die ersten Prozesse der Rehumanisierung wurden hier in Freiburg begonnen. Die physische Repatriierung musste auf Wunsch der kamerunischen Regierung aber nochmal verschoben werden. Dr. Richard Jugang Fossi hat die Delegation der Maka bei ihrer ersten Reise zu ihren Ahnen nach Freiburg im März letzten Jahres, 2025, schon begleitet. Und er war auch jetzt bei der Aussegnung wieder vor Ort.
5: In der letzten Sekunde haben sich Dinge geändert und wir waren auch schon unterwegs und wissen auch noch nicht genau, was in der Zwischenzeit von der kamerunischen Seite passiert ist. Aber so viel wir gehört haben, also der Präsident war nicht vor Ort, um seine endgültige Zusage zu geben. Das ist natürlich selbstverständlich eine Enttäuschung für die Majestäten, aber die Art und Weise, wie diese Zeremonien gestern stattgefunden haben, sie sind dadurch getröstet, dass sie hier Unterstützung bekommen haben von der deutschen Seite. Das haben sie bekommen von der Freiburger Universität, von dem Land Baden-Württemberg. Hat bei ihnen eine große Freude gemacht und sie sind auch dafür dankbar und hoffen jetzt, dass weitere Verhandlungen dazu führen, dass die Ahnen wirklich nach Kamerun kommen.
3: Mit der verantwortungsvollen und vollen Unterstützung meint Jugang Fossi zum Beispiel die Finanzierung des Repatriierungsprozesses. Letztes Jahr im März 2025 hat sich die Maka-Delegation ihre Flugtickets aus eigener Initiative gekauft und selber bezahlt. Fragen um die Verantwortungsübernahme und die Finanzierung waren damals für die Delegation noch nicht geklärt. Auf genauere Anfrage, wie und von wem der Repatriierungsprozess jetzt finanziert wird, antwortet die Uni, dass die Finanzierung ein gemeinsamer Vorgang ist. Die Uni arbeitet eng mit dem Ministerium für Wissenschaft, Forschung und Kunst Baden-Württemberg zusammen, das die Kostenübernahme unterstützt. Einen wesentlichen Teil der Finanzierung trägt die Universität Freiburg selbst. Guafo hat 2023 mit seiner Rede der Universität Freiburg nahegebracht, was es für die Maka bedeutet, von ihren Ahnen getrennt zu sein. Er hat mit seinem ersten Besuch den gesamten Prozess der bisherigen Rehumanisierung miterlebt.
6: 2023 wollte ich eigentlich diese Sammlung persönlich schauen. Ich sagte, ja, alles ist im Umbau und so. Ich sagte, nein, zeigen Sie mir, wo meine Ahnen sind. Und das war ein Schock für mich, zu sehen, welche Nummer, also wie sie anonymisiert worden sind oder objektiviert worden waren. Und da habe ich mir versprochen, okay, ich tue alles, was in meiner Kraft liegt, so dass ihr irgendwann mal nach Hause zurückkommt. Und es ist ein großer Tag heute für mich.
3: Ein besonderer Tag war es vermutlich für alle Beteiligten. Wie zum Beispiel auch für die Rektorin der Universität Freiburg, Professorin Dr. Kerstin Kriegelstein.
7: Für mich ist das ein historischer Tag, in dem wir Unrecht, das geschehen ist, auf eine verantwortungsvolle und verständigungsvolle Art zu einer guten Lösung, zu einem leider noch nicht Abschluss, aber zu einem guten Schritt führen können, um Ahnen in ihre Gesellschaften zurückzuführen.
3: Kriegelstein beschreibt die Kontaktaufnahme der Maka als den entscheidenden Punkt für eine Rehumanisierung.
7: Durch die Kontaktaufnahme mit den Nachfahren der Ahnen entsteht eine wirkliche Humanisierung oder Rehumanisierung, eine Beziehung, die ja eine ganz andere Wechselbeziehung ermöglicht und eine ganz andere Sicht, ein ganz anderes Selbstverständnis aufschlägt. Und da danken wir der Herkunftsgesellschaft aus Kamerun, dass sie diese Initiative unternommen hat.
3: Albert Guafo, der schockiert war, als er die Schädel der Ahnen 2023 zum ersten Mal gesehen hat, damals noch in Pappkartons, hat später mit Richard Jugang Fossi zusammen die Maka über den Verbleib ihrer Ahnen informiert. Er beschreibt den Prozess der Rehumanisierung so.
6: Also es fing zunächst mal mit der Sondierung. Denn können Sie sich mal vorstellen, dass über ein Jahrhundert Leute, sie wussten, dass ihre Ahnen irgendwie von Gewalt gelitten haben und dass der Korb in der Heimat geblieben ist, aber wo der Kopf war, wussten sie nicht. Sie wurden entköpft, weil sie gehängt worden waren in einer Festung. Und dann, ich brach zuerst die Nachricht zu ihnen und da hatten sie gesagt, das kann nicht wahr sein, wir müssen dorthin. Und sie haben selbst ihre Reise nach Deutschland finanziert. Und erst hier haben die Autoritäten, die Behörden verstanden, dass es nicht um Objekte geht. Und ja, der Prozess wurde begleitet. Von den Objekten wurden sie allmählich zu den Menschen. Sie wurden zunächst mal vom Depot weggenommen in einen Zwischenraum und aus den Kartons. Und jetzt sind sie in den Särgen. Also sie werden allmählich zu Menschen. Wir haben die Trauerfeier nach ihrem sozialen Status organisiert als Widerstandskämpfer. Und wir werden Ende dieses Monats das Gleiche in der Herkunftsgemeinschaft machen. Und damit wäre dann für uns Forscher die Arbeit zu Ende.
3: Die Universität steht im Moment in engem Austausch mit der Regierung Kameruns und mit den deutschen Behörden, um die Rückkehr der Ahnen nach Kamerun zu organisieren. Dort wird gerade noch geklärt, wie den Ahnen sowohl auf nationaler Ebene als auch nach den Bedürfnissen der Maka als Herkunftsgesellschaft gedacht werden kann. Mit der Repatriierung der Verstorbenen von Freiburg nach Kamerun beginnt nun ein neuer Prozess. Professor Dr. Andreas Mehler von der Universität Freiburg, der die Provenienzforschung und die Gespräche zur Rückführung der Maka-Ahnen wissenschaftlich begleitet hat, sagt: Im deutsch-kamerunischen Verhältnis konzentrierte sich die bisherige Beschäftigung mit dem kolonialen Erbe hierzulande stark auf Kulturgüter in deutschen Museen. Genauso wichtig ist aber die schmerzvolle Geschichte von universitären Sammlungen toter Menschen, vor allem aus dem Blickwinkel besonders betroffener Gemeinschaften. Erstmals konnte die Repatriierung von Ahnen aus Kamerun nun konkret vorbereitet werden. Seine Majestät Bertrand F. Du III. Richtete am Ende seiner Rede die Worte an seine Ahnen.
8: À nos six ancêtres, nous voulons aujourd'hui dire simplement, vous n'avez pas été oubliés.
9: Unseren sechs Vorfahren möchten wir heute einfach sagen, ihr seid nicht vergessen worden. Mein Großvater erzählte mir noch in den 1970er und 80er Jahren, kurz vor seinem Tod, von den Hinrichtungen in Dumé, von den Strafexpeditionen nach Tibita, nach Mbama, nach Adjela und an viele weitere Orte wie Amsangena. Ja, mein Großvater sprach mit mir darüber. Und jedes Mal, wenn er davon erzählte, war er so traurig, dass er den ganzen Tag nichts aß. Wir möchten euch heute einfach Danke sagen für alles, was ihr getan habt, damit ihr niemals in Vergessenheit geratet. Eure Namen sind, selbst als die Geschichte sie ausgelöscht hatte, in der Erinnerung eures Volkes lebendig geblieben. Danke.
0: Ja, und wir sagen Danke an Juri für den Beitrag. Wir hatten noch recherchiert, was die kamerunische Presse zu diesem Rückgabeprozess eigentlich geschrieben hat. Da haben wir nur Hinweise von April gefunden und die betonen, es solle keine Musealisierung stattfinden. Und die Überführung, also dieser Prozess, ist daher nicht mit so einer schnellen Rückgabe von Kulturgut an ein Museum zu vergleichen. Es geht vielmehr um einen umfassenden Prozess der Rehumanisierung, also dieses Zurückgeben von Würde. Und er braucht entsprechend Vorbereitung.

0: In Europa wird nach Wegen gesucht, die Verschmutzung des Klimas, also die Folgen der nicht klimaneutralen Wirtschaftsweise, zu entschleunigen. Etwa indem Kohlenstoffsenken aktiv gefördert werden soll, sogenannte Kohlenstoffprojekte, die Zertifikate abwerfen. Dabei spielt der internationale Emissionshandel mehr und mehr eine Rolle. Eine neue Regel der EU ist gerade in Vorbereitung. Der Markt mit Emissionszertifikaten soll Teil der Lösung sein. Doch die Interessen der Akteure, die daran involviert sind, scheinen kaum vereinbar. Europa entscheidet über politische Regeln, Unternehmen verfügen über Kapital, Informationen und Marktzugang. Communities kämpfen um Landrechte, Wissen und Mitbestimmung.
1: Im Rahmen unserer Medienpartnerschaft mit dem Witness Radio Uganda ist ein 30-minütiger Hörbeitrag über diese Wenn und Abers des internationalen Emissionshandels entstanden. Darin begeben sich Eunice Nangobi und Tim Dammann auf eine Spurensuche zwischen Kohlenstoffbilanzen, Landkonflikten und globaler Gerechtigkeit. Der Beitrag Saubere Luft ernten legt die Dimensionen von Macht zwischen den beteiligten Akteuren offen.
0: Sie kamen und erklärten uns, dass die Luft in Europa sehr schlecht sei und dass sie hierher gekommen wären, um die gute Luft zu kaufen und nach Europa zurückzuschicken.
2: Ich erinnere mich an diese alte Dame aus einer der Gemeinden in Isiolo im Norden Kenias. Als wir fragten, was sie von Emissionszertifikaten hielten, sagte sie, wir haben gehört, dass einige Leute hierher kommen, unsere Luft ernten und sie dann mitnehmen, um sie in Amerika zu verkaufen.
3: Harvesting clean air? That is the aim of emissions trading with carbon credits.
4: Gute Luft ernten, das ist das Ziel des Emissionshandels mit CO2-Zertifikaten. Andere sprechen vom Handel mit Luftverschmutzungsrechten. Ein Unternehmen irgendwo in Europa möchte sich als klimaneutral bezeichnen. Damit dies geschehen kann, wird eine Gemeinde irgendwo in Afrika aufgefordert, die Kontrolle über ihr Land abzugeben. Zwei Ereignisse an weit entfernt liegenden Orten. Dazwischen liegt ein Markt, auf dem das Recht gehandelt wird, Klimagase zu emittieren, in Form von Zertifikaten. Dieser Markt funktioniert nach Regeln, die größtenteils in Brüssel festgelegt werden. Das Handelsprodukt sind Emissionszertifikate. Produziert werden sie immer häufiger auf Gebieten, die weit von Europa entfernt sind.
3: From the local communities that often have to live with the consequences without knowing the conditions under which the credits are produced.
4: Unser Radiobeitrag beleuchtet diesen Handel von den lokalen Gemeinschaften, die oft mit den Folgen leben müssen, ohne zu wissen, unter welchen Bedingungen diese Emissionszertifikate erzeugt werden, bis hin zu den PolitikerInnen, die über die Zukunft des Marktes entscheiden. Wir gehen der Frage nach, wie funktioniert dieser Markt und für wen arbeitet er eigentlich?
5: So, carbon credits is a mechanism where, quote unquote,
6: politics. Emissionszertifikate sind also ein Mechanismus, bei dem sozusagen die VerursacherInnen von Klimagasen diejenigen bezahlen, die etwas tun, um Emissionen entweder zu reduzieren oder zu vermeiden. Wenn man darüber nachdenkt, ist es wie jeder andere Markt auch. Und in jedem Fall ist die Ware also saubere Luft.
4: Eileen Wakesho leitet das Programm Land, Umwelt und Klima bei NAMATI, einer internationalen Organisation zur Stärkung von Rechtskompetenzen. Derzeit befasst sie sich damit, Landnutzungsrechte indigener und lokaler Gemeinschaften zu sichern. Ihr Ansatz? Zusammenarbeit mit den Gemeinden, um ihnen zu helfen, die Gesetze selbst zu kennen, anzuwenden und mitzugestalten. Dazu werden Rechtsassistentinnen direkt aus betroffenen Gemeinden ausgebildet, damit die Menschen verstehen, worüber sie verhandeln, bevor sie etwas unterschreiben.
6: Es gibt also Gemeinden, die Maßnahmen ergreifen, um Emissionen zu kompensieren. Zugleich gibt es Unternehmen, die dazu nicht in der Lage sind, weil sie ihren Betrieb am Laufen halten müssen.
4: Eileen Wakesho spricht hier eine Hierarchie an, die möglicherweise erst den Handel mit den Zertifikaten ermöglicht.
5: And so to be able to offset their emissions, what they do is they pay.
6: Um ihre Emissionen ausgleichen zu können, bezahlen die VerschmutzerInnen daher diejenigen, die etwas tun, um Klimagase einzufangen. Die emittierenden Unternehmen befinden sich, wenn man darüber nachdenkt, größtenteils im globalen Norden. Und die meisten Gemeinden, die so viel tun, um Emissionen zu binden, befinden sich tendenziell im globalen Süden. Wie auf jedem anderen Markt gibt es eine Projektentwicklerin. Das ist die Person, die das Projekt ins Leben ruft. Sobald das Projekt fertig konzipiert ist, werden die wesentlichen Aspekte deutlich, die ein CO2-Projekt sinnvoll machen. Die Zusätzlichkeit ist einer dieser Aspekte. Zusätzlichkeit bedeutet, dass es nicht nur einen bereits bestehenden Wald gibt, der für das Zertifikat herhält, sondern dass zusätzliche Maßnahmen ergriffen werden müssen, um CO2-Emissionen zu binden und zu reduzieren. Zusätzlichkeit ist also eine zentrale Voraussetzung dafür, dass ein CO2-Projekt realisierbar ist. Ein weiterer Aspekt ist die Langfristigkeit. Die CO2-Bindung sollte über einen langen Zeitraum erfolgen.
4: Zusätzlich und dauerhaft. Das sind zwei wichtige Grundsätze im freiwilligen Kohlenstoffhandel. Sie sollen sicherstellen, dass Projekte tatsächlich dazu beitragen, langfristig Kohlendioxid aus der Atmosphäre zu entfernen, der ohne diese Projekte nicht gebunden werden könnte. Auf diesem Markt kaufen Unternehmen sogenannte CO2-Zertifikate, um die Emissionen aus ihrer Produktion auszugleichen. Freiwillig, also ohne gesetzliche Verpflichtung. Später schauen wir uns den verpflichtenden Kohlenstoffmarkt an. Dort gelten strenge Regeln und die Europäische Union plant, diese staatlich regulierten Formen weiter auszubauen. Doch zunächst geht es um den freiwilligen Markt und darum, wie er heute funktioniert.
0: Wir wurden von den Maasai angesprochen. Sie baten uns um Unterstützung und Hilfe bei der Recherche und Lobbyarbeit gegenüber der deutschen Regierung. Denn sie wissen, dass viele deutsche Akteure an Aktivitäten im Norden Tansanias beteiligt sind, die sich auf ihre Landrechte auswirken, auf ihre Lebensgrundlagen und ähnliche Dinge.
4: Roman Herre arbeitet für FIAN, eine Menschenrechtsorganisation, die sich auf Landrechte und das Recht auf angemessene Ernährung konzentriert. Vor einigen Jahren wandten sich die Maasai-Gemeinschaften im Norden Tansanias direkt an FIAN. Sie baten um Hilfe, da deutsche Unternehmen CO2-Projekte auf ihrem Land durchführen wollten.
7: The problem with the carbon projects is they absolutely do not fit with the land rights.
0: Das Problem bei den CO2-Projekten ist, dass sie absolut nicht mit den Landrechten der Menschen vereinbar sind. Denn die Grundidee des Projekts besteht darin, dass man die Kontrolle über das Land abgeben muss. Von der lokalen Bevölkerung an jemand anderen. Sei es an die Regierung, sei es an die internationalen CO2-Zertifizierer oder an die Unternehmen, die Zertifikate kaufen.
3: One of the projects is run by Volkswagen.
4: Eines der Projekte wird von dem Unternehmen Volkswagen geleitet. Gemeinsam mit einer anderen Organisation, Soil for the Futures Tanzania, streben beide Unternehmen eine Fläche von rund 1 Million Hektar Maasai-Land an. Im Rahmen von Verträgen, die eine Laufzeit von bis zu 40, 50 oder 60 Jahren haben können.
0: Und diese Projekte auf den Weideflächen der Maasai sind eine neue Art von Kohlenstoffprojekten, bei denen man versucht, durch eine verrückte Methode mit der Bezeichnung schnelle Rotationsweidehaltung etwas zu erreichen, was völlig im Widerspruch zur traditionellen und strategischen Art und Weise steht, wie die Maasai ihre Weideflächen bewirtschaften. Durch schnelle Rotationsweidehaltung auf kleinen Parzellen mit kleinen Herden versucht die Projektleitung, den Kohlenstoffgehalt im Boden und in den Wurzeln der Pflanzen auf den Weideflächen zu erhöhen.
4: Das ökologische Zusammenspiel zwischen Rinderhaltung und Grassavannen, auf das die Weidewirtschaft der Maasai beruht, wurde dabei außer Acht gelassen oder schlicht nicht gesehen. Dabei ist dies für die Anpassung an den Klimawandel von enormer Bedeutung. Die Erfahrung der Hirtengemeinschaften im flexiblen Umgang mit den Wetterereignissen wie Dürren und Überschwemmungen ist angesichts des Klimawandels unverzichtbar und eine wertvolle Ressource für eine anpassungsfähige Weidewirtschaft. Dieser Erfahrungsschatz lässt sich jedoch weder in starre ortsgebundene Weidemuster integrieren, noch ist er mit den Anforderungen des Kohlenstoffprojekts vereinbar.
0: Und natürlich ist es für die Maasai sehr wichtig, dass sie bereits so etwas wie einen strategischen Ansatz für die Weidewirtschaft verfolgen. Sie orientieren sich also nicht an diesen festgelegten Gebieten, in die sie dann ziehen müssen, sondern daran, wie das Wetter ist. Wenn es eine Dürre gibt, müssen sie in jenes Gebiet ziehen. Wenn es keine Dürre gibt, müssen sie in ein anderes Gebiet ziehen. Wenn die Wildtiere kommen, müssen sie dorthin ziehen. Wenn die Wildtiere nicht kommen, ziehen sie hierhin. Zudem ist, nach unserem Verständnis, die Weidehaltung in schneller Rotation auch wissenschaftlich nicht besonders gut fundiert, denn die Theorie wurde in den USA erprobt. Dort aber herrscht ein völlig anderes Klima und eine völlig andere Vegetation. Abgesehen von den sozialen Auswirkungen auf die Maasai gibt es auch aus wissenschaftlicher Sicht ein großes Fragezeichen, wie effektiv die Kohlenstoffspeicherung überhaupt ist.
4: Eine Weidemethode ohne Erfolgsbilanz und Land, das für Jahrzehnte gebunden ist. Roman Herre beschäftigt sich seit 20 Jahren mit ähnlichen Fällen von Landraub. Aufgrund dieser Erfahrung lehnt er die Vorstellung ab, dass lokale Gemeinschaften gleichermaßen von einem solchen Projekt profitieren können. Es gibt kein grundsätzliches Win-Win.
0: Es tut mir leid, es sagen zu müssen. Natürlich gibt es hier und da manchmal einige positive Aspekte. Man kann sie finden, ja. Aber eine echte Win-Win-Situation für die Menschen habe ich nie angetroffen.
4: Auch im Nachbarland Kenia sehen sich die lokalen Gemeinschaften mit einem ähnlichen Wandel konfrontiert, bei dem sich dieselbe grundlegende Frage stellt. Wer entscheidet darüber, wie das Land genutzt wird? David Arach arbeitet bei Namati als leitender Programmmanager für Land, Umwelt und Klima in Nairobi und zeigt uns, wie sich diese Frage vor Ort in Kenia konkret auswirkt.
2: Kurz gesagt lief es bisher darauf hinaus, dass die Gemeinden ihre Weidewirtschaft neu ordnen und zudem ihren Viehbestand begrenzen mussten. Wir unterstützen die Gemeinden dabei, nicht nur ihre Grundstücke zu registrieren. Wir helfen ihnen auch, die Verwaltung ihrer Grundstücke zu stärken und einen wesentlich produktiveren Umgang mit Außenstehenden und Investoren zu pflegen, insbesondere im Bereich der Emissionszertifikate.
4: Eine solche Organisierung in einer Community braucht Zeit und sie braucht Einfluss. In Kenia können sich die Gemeinden immerhin auf ein Gesetz berufen. Das nationale Klimagesetz von 2023 schreibt vor, bei Projekten, die auf Land Emissionszertifikate erzeugen, sollen 40% der Einnahmen an die Gemeinden gehen. Ob das am Ende auch wirklich passiert, ist allerdings schwer zu überprüfen. Denn dafür müsste bekannt sein, zu welchem Preis die Emissionszertifikate ursprünglich verkauft wurden. Genau diese Information bleibt aber oft im Dunkeln.
3: Yet it is precisely this information that often remains unclear.
8: We had worked with a number of communities, 16 of which already had titles of their lands. And so when we spoke with these communities,
2: wir hatten mit einer Reihe von Gemeinden zusammengearbeitet, von denen 16 bereits über Grundbesitzurkunden verfügten. Als wir also mit diesen Gemeinden sprachen, lautete die Frage: Habt ihr eine Kopie der Verträge? Zu diesem Zeitpunkt hatte nur eine Handvoll von Führungskräften den Vertrag gesehen. Das war der Ausgangspunkt. Dazu gehörte für uns die Organisierung der Gemeinschaft, die Unterstützung der Menschen, sich zu organisieren, gemeinsam zusammenzukommen und dann einen Brief an den Projektträger zu verfassen, mit der ganz klaren Forderung: Wir brauchen eine Kopie des Vertrags. Nachdem wir uns den Vertrag angesehen hatten, formulierten wir unsere Forderungen, darunter eine partizipative Steuerung des Projekts in die Zukunft sowie eine klare Kommunikation von Information und Transparenz.
4: Eileen Bakesho hebt zudem das Thema Transparenz hervor, das die Gemeinden daran hindert, ihren Anteil effektiv zu erhalten.
6: Wenn ich meine Ziege oder meine Kuh zum Markt bringe, weiß ich zumindest ungefähr, für wie viel ich sie verkaufen werde. Aber bei diesem Markt, da wissen wir nie, wie hoch der Bruttoerlös ist. Wir wissen nie, für wie viel unsere Klimakühe verkauft wurden. Wir wissen nie, wie viel der Vermarkter für die von ihm angebotenen Dienstleistungen einbehalten hat oder einbehält. Wir wissen gar nichts.
3: With emissions trading, local authorities do not know at what price their allowances have been sold.
4: Die Kommunen wissen nicht, zu welchem Preis ihre Zertifikate verkauft wurden. Folglich können sie nicht überprüfen, ob sie tatsächlich den Anteil erhalten, auf den sie Anspruch haben, beispielsweise die gesetzlich festgelegten 40%. Die Bedenken sind folgende: Wenn in einem freiwilligen Markt nicht einmal jemand eine Zahl wie 40% überprüfen kann, was passiert dann, wenn ein solcher Markt offiziell verbindlich bzw. verpflichtend wird, wie von der EU aktuell geplant?
3: That's exactly what's being negotiated in Brussels right now.
4: Genau darüber wird gerade in Brüssel verhandelt.
9: Im vergangenen Dezember haben sich unsere Staats- und Regierungschefs im Europäischen Parlament auf das Ziel für 2040 geeinigt, wobei jedoch internationale Emissionsgutschriften in Höhe von bis zu 5 Prozentpunkten einfließen können. Die inländischen Emissionen müssen also um 85% gesenkt werden und weitere 5% können von Drittländern gekauft werden, sodass die EU sagen kann, sie hätte ihre Emissionen um 90% reduziert. Das ist der aktuelle Stand. Und die Europäische Kommission bereitet derzeit die Gesetze zur Umsetzung vor.
4: Das ist Jakob Greichen, leitender Wissenschaftler, Mitarbeiter für Energie und Klimaschutz am Öko-Institut. Er erläutert außerdem die Unterschiede zwischen dem alten Mechanismus des Kyoto-Protokolls und dem aktuellen Pariser Abkommen.
3: In the carbon projects carried out to date that generate emission allowances.
4: Es gibt bei den bisherigen Kohlenstoffprojekten, die Emissionszertifikate abwerfen, immer wieder dokumentierte und vermutlich auch viele nicht dokumentierte Fälle von Ungerechtigkeit gegenüber den betroffenen Gemeinden. Dennoch denkt die Europäische Union darüber nach, internationale Emissionszertifikate künftig stärker und verbindlich in ihre Klimapolitik einzubeziehen.
3: Specifically, this concerns the climate target for 2040.
4: Für die in Europa erzeugten klimaschädlichen Emissionen würde außerhalb Europas saubere Luft käuflich erworben.
3: But would be purchased.
9: So the idea in the past we had the clean development mechanism under the
10: Kyoto. Die Idee war also folgende: In der Vergangenheit gab es den Mechanismus für umweltverträgliche Entwicklung im Rahmen des Kyoto-Protokolls und einen freiwilligen CO2-Markt, der eigentlich eher ein Ausgleichssystem war, bei dem ich dir Geld gebe und du mir Emissionsrechte gibst, am Ende des ganzen Geschäfts.
9: But quite often it did not contribute to the transformation in the host countries.
10: Doch oft trug dies nicht zur Transformation in den Empfängerländern bei. Es war eher ein billiger Weg, sich aus der eigenen Verpflichtung herauszuwinden und weniger ein Mittel, auch die Partnerländer im globalen Süden zu unterstützen. Mit dem Pariser Abkommen hat sich dies deutlich geändert. Zunächst einmal muss auch das Partnerland ein Ziel im Rahmen des Pariser Abkommens haben. Es hat also ein eigenes Reduktionsziel, das es erreichen muss. Und damit entsteht ein anderer Anreiz für ein Partnerland als potenzieller Verkäufer von Emissionszertifikaten. Warum? Wenn ein Land alle billigen Emissionsminderungen verkaufen würde, würde es sein eigenes Ziel nicht mehr erreichen. Es handelt sich also tatsächlich um einen etwas transformativeren Ansatz, wenn alles gut läuft.
3: Greichen believes that the new changes will be a success.
4: Jakob ist der Ansicht, dass die neuen Änderungen dann ein Erfolg werden könnten, wenn sie gut umgesetzt werden. So optimistisch Jakob Greichen hinsichtlich der neuen institutionellen Änderungen im Pariser Klimaabkommen ist, so skeptisch steht Michael Bloss, Mitglied des Europäischen Parlaments für Bündnis 90 Die Grünen, diesem gegenüber.
11: Problem is just historical evidence shows us that we actually never really talk about real capturing of CO2.
12: Das Problem ist ja, die historischen Erfahrungen zeigen uns, dass wir eigentlich nie wirklich über eine echte CO2-Abscheidung sprechen. Wenn man bedenkt, was beim Kyoto-Protokoll passiert ist. Das war eine Menge. Man nannte es heiße Luft, also viele Schlupflöcher, die im Grunde zu noch mehr CO2-Emissionen führten, als eigentlich angenommen.
3: In fact, numerous research
4: institutes. Mit der heißen Luft haben sich über die vergangenen 30 Jahre zahlreiche Forschungsinstitute auseinandergesetzt. Die meisten schwanken in ihrer Analyse. Sie sehen einige Potenziale, aber auch viele offene Fragen. Das World Resource Institute auch empfiehlt es, Carbon Credit Projekte, also Projekte, die Emissionszertifikate abwerfen, sollten einen Beitrag zum Klimaschutz einer Region leisten. Sie sollten jedoch nicht umgesetzt werden, um die eigenen Emissionen auszugleichen oder zu kompensieren.
3: Emissions. The question remains as to how these participation rights can be safeguarded.
4: Bleibt jedoch die Frage, wie diese Beteiligungsrechte gesichert werden können. Nach einer Durchsicht von Rechtsdokumenten und Interviews mit Fachleuten in der Demokratischen Republik Kongo kommt das CIFOR-Institut zu folgendem Schluss. Regierungs- und internationale Akteure betrachten eine inklusivere Beteiligung an Kohlenstoffprojekte, die Zertifikate als handelbare Ware abwerfen, als einen wichtigen Erfolg. Doch indigene und zivilgesellschaftliche Akteure stehen der Einbeziehung in die Entscheidungsfindung weiterhin skeptisch gegenüber. Gesetzgeberische Bemühungen sollten die Einbeziehung aller Interessengruppen stärken. Wir fragen Namati über ihre Erfahrungen mit den Gemeinden in Sierra Leone.
13: Früher unterschrieb der Chief als der Vorsteher der Gemeinde einfach eine Vereinbarung. Die Menschen sahen lediglich, dass ein Unternehmen kam, um auf ihrem Land zu arbeiten. Sie gingen davon aus, dass ihr Chief dieses Land an uns abtreten würde. Doch mit Inkrafttreten des Gesetzes über traditionelle Landrechte musste die Gemeinschaft konsultiert werden. Es reichte nicht mehr aus, nur mit ihr zu sprechen, sondern sie musste konsultiert werden und ihre Zustimmung geben. Und das Gesetz schreibt vor, dass 60% der Gemeinschaft oder der landbesitzenden Familien zustimmen müssen, bevor die Investition umgesetzt werden darf. Außerdem verpflichtet das Gesetz die Investorin oder die Person, die auf dem Land arbeiten will, dazu, ihre Pläne offenzulegen, alle Informationen über ihr Unternehmen, was sie vorhat und wie sich dies auf die Gemeinschaften auswirken wird.
4: Obwohl eben jenes bestehende Gesetz dies klar formuliert, musste die Gemeinde ihre Rechte erst aktiv einfordern. Unterstützung bekam sie dabei von einer zivilen Organisation, Namati. Gemeinsam setzten sie sich für gerechtere Bedingungen im Kohlenstoffprojekt ein und verhandelten diese neu, wie Daniel erzählt.
13: Wir hatten eine Zeit lang ein großes Hin und Her. Die beiden großen Streitpunkte waren der prozentuale Anteil an den Einnahmen und der Ausschuss, der die Einnahmen der Gemeinde verwalten sollte, also die Frage, wie die Einnahmen der Gemeinde verwendet werden sollten. Was den prozentualen Anteil betrifft, forderten die Gemeinden anfangs 60% für sich, 30% für das Unternehmen und 10% für die Regierung. Wir hatten drei Treffen, bevor wir diese Frage klären konnten. Drei Treffen mit Hin und Her, Gegenangebot, Angebot, Gegenangebot, Angebot, Gegenangebot, bis wir uns schließlich auf 40% für die Gemeinde, 10% für die Regierung und 50% für das Unternehmen einigen konnten.
11: 40% für die Community, Government 10% und die Community 50%.
4: Der Sonderfall Sierra Leone zeigt uns, dass Kohlenstoffmärkte sowohl den Gastgemeinden als auch den ProjektentwicklerInnen zugutekommen könnten, wenn die richtigen rechtlichen Rahmenbedingungen geschaffen werden. Das ist zumindest die Hoffnung. Die Zukunft wird zeigen, ob es tatsächlich funktioniert. Für Namati ist es wichtig, dass neben der Verteilung potenzieller Gewinne unbedingt die Grundsätze der Fairness beachtet werden müssen. Doch was bedeutet das im Einzelnen? Dazu David Arach und Eileen Wakisha.
8: First one is respect community rights to land and water. Now, carbon projects must not undermine.
2: Der erste Grundsatz ist die Achtung der Rechte der Gemeinschaften auf Land und Wasser. Wir wissen, dass viele Akteure vor allem Gewohnheitsrechte zu untergraben scheinen, wenn das Land nicht dokumentiert ist und die Gemeindemitglieder keinen Eigentumsnachweis haben. Wir wissen, dass Gewohnheitsrechte untrennbar mit dem Land verbunden sind und in vielen Ländern des afrikanischen Kontinents werden zunehmend Gesetze erlassen, um diese Gewohnheitsrechte anzuerkennen und zu schützen. Dieser Grundsatz soll also alle Projektinitiatoren dazu anhalten, diese Rechte zu respektieren. Wenn Sie also mit Gemeinschaften zusammenarbeiten, unabhängig davon, ob deren Landrechte registriert sind oder nicht, respektieren Sie bitte deren Rechte und beziehen Sie sie im Rahmen der freiwilligen, vorherigen und informierten Zustimmung mit ein. Garantieren Sie eine sinnvolle Entscheidungsfindung. Gemeinschaften haben das uneingeschränkte Recht zu verhandeln, Bedingungen festzulegen und rundweg Nein zu sagen, wenn Ihnen etwas nicht gefällt, oder Ja, wenn Sie es wollen. Dies eröffnet nun auch eine breitere Diskussion.
6: Es gibt eine Reihe von Punkten, die beachtet werden müssen. Einer davon ist einfach die Anerkennung, dass Gemeinden keine Begünstigten sind, sondern Interessengruppen. Und Interessengruppen erhalten nicht nur Vorteile, sondern auch einen Anteil. Der zweite Grundsatz, den wir vertreten, lautet, dass Informationen weitergegeben werden müssen, damit die Gemeinden fair verhandeln können. Sie können nicht fair verhandeln, wenn Informationen unter den Tisch fallen. Und Gemeinden müssen unterstützt werden, um sicherzustellen, dass sie fair teilnehmen können. Ein Teil dieser Unterstützung muss aus unabhängiger technischer und rechtlicher Beratung bestehen, damit die Gemeindemitglieder die Rechtslage selbstständig nachvollziehen können. Denn wir wollen auch nicht, dass ein Unternehmen selbst diese Dienstleistung erbringt. Die Frage der Unabhängigkeit dieser Dienstleistungen ist bei der Aushandlung jedes Vertrags von entscheidender Bedeutung. Nicht nur bei einem CO2-Vertrag, sondern bei jedem Vertrag.
2: Der andere Punkt ist, es müssen Durchsetzungsmechanismen geschaffen werden, um die Gemeinden selbst zu schützen und ihre Interessen zu wahren. Die Gemeinschaft sollte also über Mechanismen und Mittel verfügen, um die Projektträger zur Rechenschaft zu ziehen, falls beispielsweise eine Vereinbarung besteht und der Projektträger diese nicht einhält.
3: At present, the practice is not automatically geared towards a win-win situation.
4: Die der gültigen Regeln garantieren vielerorts, wie etwa in Tansania, nicht automatisch eine Praxis für das versprochene Win-Win-Ergebnis. Organisationen im globalen Norden verfügen aufgrund eines auf bestimmte Weise strukturierten Marktes über mehr Informationen oder müssen diese nicht offenlegen. Daher haben sie die Verhandlungsmacht über Preise und Bedingungen, unter denen Menschen ihr Land nutzen dürfen.
3: Carbon credits are not only about carbon.
4: Bei Emissionszertifikaten geht es nicht nur um saubere Luft. Es geht um Wälder, um Gemeinschaftsland, um Verträge und um Zustimmung. Es geht darum, wer Zugang zu Informationen hat, wer aus einer Position der Stärke heraus verhandelt und wer nicht. Ob Rechte geachtet werden, Vereinbarungen transparent sind und lokale Gemeinschaften wirklich mitreden können.
3: And local communities have a genuine seat at the table.
8: No pay to pollute.
2: Keine Bezahlung für Umweltverschmutzung. Emissionszertifikate dürfen nicht als bequeme Ausrede für externe Unternehmen oder Regierungen dienen, um sich einer aktiven Minderung ihrer eigenen Treibhausgasemissionen zu entziehen. Ich denke, genau hier liegt der Streitpunkt. Und genau hier stellt sich die ethische Frage.
8: And this is where the ethical question really arises.
1: Zu dieser Recherche zum Emissionshandel, da haben die AutorInnen, also Younes Nangobi und Tim Damann, ganz umfangreich Links zusammengestellt. Die findet ihr in den Shownotes auf unserer Website iz3w.org unter dem Titel Saubere Luft ernten. 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
0: Und jetzt hören wir Musik von MC Crasher und Lyrical Sun, zwei KünstlerInnen aus Albanien bzw. dem Kosovo, was dann auch unser nächstes Thema ist. Hier sind MC Crasher und Lyrical Sun mit Semaphori.

0: schon für die letzte Sendung geplant, hat es nun geklappt. Ihr hört einen Beitrag von Flauschi über die Flamingo-Revolution in Albanien.
1: Albanien erlebt aktuell eine seiner größten Protestbewegungen mit Teilnehmenden aus nahezu allen politischen Lagern. Sie nennen sich die Flamingo-Revolution. Das zündende Ereignis für die Proteste seit Mai 2026 war ein ungenehmigter Baustart in einem der artenreichsten Schutzgebiete des Mittelmeers. Die Lagune von Nata bei Svernez ist Heimat der namensgebenden Flamingos, aber eben auch unzählige anderer, mehr oder weniger stark bedrohten Tierarten. Schon seit 2021 sollte der Bau eines Flughafens in Vjora tausende Touristen nach Albanien befördern. Auch dieses Bauprojekt stößt auf rechtlichen sowie zivilen Widerstand. Auf der Insel Sazan und in der Lagune begannen im Mai erste Baumaßnahmen für das Luxusresort mit etwa 10.000 Hotelzimmern. Investor ist ein Unternehmen der Tochter und des Schwiegersohns des amerikanischen Präsidenten Donald Trump. Die Antwort auf das Prestigeprojekt für Ivanka Trump und Jared Kushner ist der Protest unter dem Motto Albania is not for sale. Die nahezu comichafte Vorstellung, ein Luxushotel in einem Naturschutzgebiet zu bauen und AktivistInnen mit privaten Sicherheitsleuten zu räumen, wurde im Frühling dieses Jahres vor Ort Realität. Um nun zu verstehen, welche Rolle die albanische Regierung, die Europäische Union und die größte Protestwelle Albaniens aktuell spielen, sprachen wir mit Gresa Hasa, Forscherin an der Universität Graz. Sie untersucht die Europäisierung und die rechtsstaatliche Reform in Albanien und dem Westbalkan. Darüber hinaus sprachen wir mit Joni Vorbsi, einem Arten- und Umweltschutzaktivisten aus Tirana, der mit der Organisation PPNEA Teil der Protestbewegung ist. Vorbsi beschreibt die Situation Mitte Juli wie folgt.
2: Seit einem Monat, mehr als einem Monat, jetzt protestieren wir in Tirana. Aber die Proteste haben sogar schon früher begonnen. Die Proteste vor Ort auf dem Baugelände wollten die Aufmerksamkeit und den illegalen Baustart stoppen, sind schon seit Anfang Mai vor Ort. Viele dieser Proteste kamen in Eid und den illegalen Baustart stoppen, sind schon seit Anfang Mai vor Ort. Viele dieser Proteste kamen in albanischen Medien gar nicht.

0: thing for this to stop.
1: Auch Haza beschreibt die Wut, die sich im Lande angestaut hat und nun in den Protesten zeigt. Aus der Erfahrung der letzten Jahre zeige sich für die albanische Bevölkerung, für wen die sogenannte Sozialistische Partei Albaniens von Edi Rama Politik mache. Haza beschreibt die Situation wie folgt.
2: So, the movement is very diverse and at the same time is very unprecedented because it is the first time.
3: Zum ersten Mal in den 35 Jahren seit dem Fall des kommunistischen Regimes in Albanien 1991 legen Menschen ihre Streitigkeiten beiseite und fokussieren sich auf ein gemeinsames Thema, nämlich die semi-autoritäre Regierung. Diese Regierung treibt die Zerstörung der Umwelt- und Naturschutzgebieten, wie es in Svenets, der Vjosanata-Lagune und auf der Insel Sazan der Fall ist, voran. Aber das ist nicht alles. Auch kulturelles Erbe und geschützte historische Sehenswürdigkeiten werden zerstört, sodass das Land dann an die Oligarchen des Landes verkauft werden kann. So geht das Geld an eine winzige ökonomische Elite, die eng mit der politischen Elite verzahnt ist. Diese Regierung dient den Reichen dazu, noch reicher zu werden, während die restlichen 99% im Land um ihr Auskommen kämpfen müssen.
1: Sowohl Haza als auch Worpsi sprechen immer wieder vom etablierten Narrativ rund um das Bauprojekt und die Massenproteste. Aus Sicht des Aktivisten würden sich Nachrichten bewusst auf die unerschlossene Insel Sazan fokussieren, um abseits der Berichterstattung am Ufer der Lagune illegale Tatsachen mit Baumaschinen zu schaffen. Die Insel Sazan hat keinen Süßwasserzugang und ist aufgrund von Munition im Meer und auf der Insel schwer zu bebauen. Bereits der Bau des Flughafens in Vjora stoß 2021 auf massive Kritik. Wegen Rechtsstreitigkeiten sind touristische Flüge nach Vjora auch im Sommer 2026 gestrichen.
0: Why we think this happened is that in Vjosnarta.
4: Wir denken, erstens wurde durch das Projekt in Vjosnata klar, dass auch andere Projekte in Schutzgebieten durch die Regierung vorgeschlagen und vorangetrieben wurden. Der Flughafen in Vlora, ein ebenso kontroverses Projekt, auf das die Öffentlichkeit auch im Ausland aufmerksam wurde, denn EU-Parlament hat den Bau gestoppt. Und trotz all der Kritik änderten die Behörden ein Gesetz zu Schutzgebieten, sodass eine Bebauung möglich wurde. Und schon gibt es Vorschläge für neue Projekte. Also schlussendlich wurde die albanische Öffentlichkeit, der wissenschaftliche Konsens und die EU-Behörden schlichtweg ignoriert. Ich würde sagen, die Regierung hat gegen jegliche Auflagen der beteiligten Behörden verstoßen. Die Regierung hat nicht wirklich überlegt, gehandelt, als sie Vjosa International Airport vorangetrieben hat. Aber sie stehen jetzt unter weit mehr Druck wegen diesen Bauvorhaben. Und aus diesem Druck heraus glauben wir, dass die Regierung und die Medien sich auf die Insel Sazan fokussieren. Eine Debatte darüber, ob eine Insel infrastrukturell oder nicht, entfernt andere fragwürdige Bauprojekte wie den Flughafen und viel mehr aus der öffentlichen Wahrnehmung.
0: Remove the Vjosnarta protected landscape from the narrative.
1: Die Menschen in Albanien sollen, so Worpsi, vom Kern des Bauprojekts in der Lagune und des Flughafens abgelenkt werden. Die Investoren können dann ungestört ihre Bauprojekte umsetzen, während über die mögliche Bebauung von Sazan gesprochen wird. Dieses Ablenkungsnarrativ fördert das Misstrauen in die Regierung und Institutionen des Landes. Auf die Frage hin, wo die Hoffnungen der Bewegung liegen, erklärt Joni Worpsi, dass die neuen Parteien, wie die frei übersetzt Zusammenbewegung, auch Hoffnungsträger sind, sollten sie ihre Position gegen illegale Bauprojekte weiterhin verfolgen.
0: If this keeps being the,
4: Wenn dieses Thema weiterhin präsent bleibt, vielleicht nicht als großes Thema, aber wenn die jungen Parteien bei ihrer Position gegen die Bebauung bleiben, wenn sie dabei bleiben, dass die Schutzgebiete erhalten bleiben sollen und die natürliche Landschaft vor Ort durch Albanien verwaltet und nicht in ein Tourismusgebiet verwandelt werden soll. Oder ich weiß nicht, welche anderen Entwicklungsmöglichkeiten für Tourismus vielleicht möglich werden, aber wenn der Standpunkt bei den neuen Parteien zum Schutz der Gebiete bleibt, dann wird die Unterstützung für sie wachsen, weil die Leute genug haben von diesen Entwicklungsprojekten, die einfach nicht nachhaltig sind. Wir haben einen einzigartigen Protest auf der Straße,

0: bei dem die Leute klar sagen, dass sie genug von Beton und genug vom Eindringen in Naturschutzgebiete haben. Das ist die rote Linie und die auf diese Weise einzufordern, haben wir so seit 35 Jahren nicht probiert. Diejenigen, die sich an diese Versprechen längerfristig halten, werden Unterstützung finden. Aber es wird nicht einfach, gar nicht einfach. Dieser Standpunkt ist nicht einfach zu halten, denn die ausbeuterischen Interessen sind immer stark. Manchmal stehen diese Schutzgebiete mit individuellen Interessen, vermeintlich größeren Ideen oder einer anderen Vision für Albanien im Konflikt.
1: A vision of the country itself.
2: Der Blick in die Zukunft ist vorsichtig optimistisch. Die Bewegung blickt ebenso hoffnungsvoll auf einen Beitritt zur Europäischen Union. Die Bedingungen für diesen stehen klar im Konflikt mit den geplanten Bauprojekten und der vorherrschenden Politik.
3: Ja, ich meine, es fühlt sich an, als gäbe es eine riesige Schere zwischen dem, was formell als Erfolgsgeschichte nach außen gegeben wird, wenn es um die Erweiterungspläne der EU in Albanien geht, und dem, was wirklich vor Ort passiert. Aktuell, besonders seit der Wahl letzten Jahres, Albanien hatte im Mai 25 Parlamentswahlen, kann das Land als Einparteienstaat angesehen werden. Die Bevölkerung Albaniens macht also ihre Arbeit und geht auf die Straße, um mit ihren Grundrechten auf freie Meinungsäußerung und Teilhabe die Regierung zur Verantwortung zu ziehen. Das bedeutet, dass es jetzt auch Zeit ist, für die Europäische Union ihre Arbeit wirklich zu machen und diese Proteste zu unterstützen und in der Forderung gegenüber der albanischen Regierung mehr Verantwortung für ihr Handeln zu übernehmen. Weißt du, Stand jetzt gab es wenige Abgeordnete der regierenden Mehrheit, die sich vom Ministerpräsidenten Edi Rama distanzierten. Nur wenige kritisieren Rama für seine autoritären Praktiken, für seine Verstrickungen in organisiertes Verbrechen, für tiefgreifende Korruption, die dem Gefühl einiger Abgeordneter nach die Partei Rama übernommen hat. Und damit auch der Regierung. Die Lage ist sehr ernst.
4: This is serious and this is very important.
2: Die Flamingo-Protestbewegung ist weitreichender als ein reiner Artenschutzprotest. Die Teilnehmenden fordern ihre Vertretung im Parlament dazu auf, sich an die Gesetze der Europäischen Union und Albaniens zu halten. Und sie fordern vehement ihre demokratischen Grundrechte zur Teilhabe ein.
1: So, yeah, the first thing is that we look straight.
0: Ja, das Erste ist, dass wir direkt und zuversichtlich auf die Demonstrierenden gucken. Was in Albanien gerade passiert, ist vielversprechend. Die Leute sagen sehr klar, wenn sie sagen, sie wollen keine neue Stadt in einem Naturschutzgebiet. Und der Druck auf der Straße von den Demos ist sehr wertvoll, gerade auch, um ein Signal an die Investoren zu senden. Es ist auch für die Investoren an der Zeit, sich zu überlegen, ob sie sich diesen Menschen entgegenstellen wollen, denn es wird kein einfacher Weg für die geplanten Projekte. In diesem Fall ist das Projekt wie eine Art Türöffner. Wir sagen auch, dass weitere Projekte geplant sind. Und wenn dieses klappt, werden weitere folgen. Das heißt, die Motivation der Menschen, dieses Projekt und damit viele Nachfolgende zu stoppen, ist sehr groß, auch um unser nationales Naturerbe zu schützen. Mit Blick auf die Institutionen sind wir dennoch sehr enttäuscht. Ich meine, über einen Monat lang gab es illegale Bauarbeiten mit Baggern, LKWs ohne jegliche Genehmigung mitten im Naturschutzgebiet. Sie haben die Dünen abgeflacht, den Wald abgeholzt, das Sumpfgebiet trockengelegt und alles ohne ein Eingreifen der Sicherheitsbehörden. Sie haben sogar öffentlich darüber gelogen, was sie mit der Natur anstellen.
2: Die Enttäuschung gegenüber albanischen Institutionen ist groß. Durch das Versprechen auf Besserung bei einem EU-Eintritt organisiert sich die Bevölkerung auf den heißen Straßen im albanischen Sommer. Wie sich die Menschen den Prozess zu einem neuen Albanien vorstellen, zeigt Hasa anhand der bisherigen Forderungen auf.
4: They are demanding to start from scratch. They are demanding to organize among themselves and to be supported.
3: Sie fordern alle auf, sich untereinander zu organisieren, und gleichzeitig wollen sie auch externe Unterstützung, sodass ein demokratisches Land aufgebaut werden kann. Die Menschen auf der Straße sagen: Wir wollen Albanien nicht verlassen. Wir wollen nicht migrieren. Wir wollen nirgendwo anders hin. Wir wollen hierbleiben. Das ist unser Zuhause. Wir wollen Demokratie schützen. Wir wollen Naturschutzgebiete erhalten. Wir wollen unsere historischen und kulturellen Denkmäler retten. Und darauf wollen wir aufbauen. Also darum ist es sehr interessant, was passiert, weil die Menschen einerseits neue Formen der Führung suchen. Das bedeutet, sie wollen das aktuelle politische System abschaffen und hinter sich lassen. Auf der anderen Seite wollen sie insbesondere das sozioökonomische System kippen. Und am Ende des Tages, muss man sagen, ist dieser Protest als Widerstand gegen ein chronisch kapitalistisches System zu verstehen, in dem die Verstrickungen aus ökonomischer und korrupt politischer Macht der Oligarchie und informellen Gruppen so klar ist. Diese Gruppen sind so stark miteinander verworren, dass man kaum differenzieren kann, wo das eine anfängt und das andere aufhört. Das ist ein Protest gegen die aktuelle Staatsvereinnahmung.
4: Where one starts and when the other ends. You know, they are like standing against state capture.
2: Sie sieht, wie die Bewegung das Netz aus Beziehungen von WirtschaftsakteurInnen und den politischen Milieus im Land entwirren will. Sie sieht den Willen nach einem Albanien ohne weitreichende Korruption, das die kapitalistische Ausbeutung des eigenen Landes hinter sich lässt. Sie seien bereit, sich trotz Repression von Polizei, privaten Sicherheitskräften und der Politik gegen weitere Jahre des Ausnutzen Albaniens von einigen wenigen zu stellen. Albaniens Bevölkerung geht nun seit über 6 Wochen trotz andauernder Hitze zu Zehntausenden auf die Straßen des Landes und zeigt, wie friedlicher politischer Einstellung ein mehr oder weniger klassenbewusster antikapitalistischer Protest aussehen kann. Die Flamingos bleiben nicht einfach im Schlamm stehen und gucken zu.
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0: Und mit Mabel Matisse begrüßen wir euch zu einer Stunde Pizza Istanbul, türkisch und italienische Musik bei Radio Z 95,8 MHz. Der Song ging anscheinend ums Liebe machen, wie du mir gesagt hast. Erzähl mal.
1: Unter anderem, also eigentlich geht es so um, ja, das typische Mabel Matisse hat eine interessante Dame kennengelernt, die er gern noch näher kennenlernen würde und die er so ein bisschen bezirzt. Ja. Mhm. Und unter anderem sagt er im Chorus dann, komm doch heute Nacht zu mir und lass uns Liebe machen. Wobei er es nicht so direkt sagt, er verwendet eine türkische Redewendung, die so viel heißt wie lass uns Zucker crunchen, ja, was im Türkischen sprichwörtlich, also von der Redewendung her dafür steht, dass man gemeinsam Liebe macht, ja. Aha. Und das hat die Gemüter ein bisschen erhitzt in der Türkei, denn ungefähr vor einem Monat hat Mabel Matisse ein Lied rausgebracht namens Per Perişan. Und auch da hatte er so eine, ja, wie soll ich sagen, eine Referenz zum Liebe machen und wurde deswegen angezeigt, weil in seinen Songtexten Anzüglichkeiten vorkommen würden.
0: Also was genau ist dann der Straftatbestand?
1: Ich nehme mal an, sowas wie Erregung öffentlichen Ärgernisses oder so. Denn es wären zu erotische Darstellungen in den Songtexten. Mhm. Ja. Und noch bevor quasi dieses Gerichtsverfahren ein Ende gefunden hat, wurde er jetzt vor wenigen Tagen wieder angeklagt, weil vor circa 5 Tagen, 6 Tagen dieses Lied, das wir gerade gehört haben, Haleylim, rausgekommen ist. Mhm. Und auch da diese Anzüglichkeiten drin sind vom Liebe machen.
0: Der Zucker, der kommt uns hier nicht in die Tüte.
1: Ja, genau. Also, ich habe es dir ja vorhin in unserer Redaktionskonferenz gesagt, das ist ungefähr so, als würde man sagen, kommen irgendwie Schäferstündchen, sodass es halt Kinder nicht verstehen, sage ich mal.
0: Jetzt langt's.
1: Aber da sagen sie, nein, nein, nein, die religiösen Scharfrichter in der Türkei. Ja, und das ist halt wieder so ein typischer Angriff auf die MusikerInnen-Szene in der Türkei, die ja bekanntermaßen sehr liberal ist und sehr, ja, man könnte sagen, westlich orientiert von den Werten her. Und das geht natürlich einigen Religiösen gegen den Strich.
0: Und deswegen ziehen sie dann die MusikerInnen die ganze Zeit vor irgendein Gericht.
1: Genau, in der Hoffnung, dass die sich dann irgendwann nicht mehr trauen und schön sittliche, brave Musik machen, in der es dann total fromm zugeht oder so.
0: Ja, kann man machen. Ist langweilig.
1: Ja, und der Anwalt von Mabel Matisse, habe ich noch gelesen, hat gesagt, dann sollten die Leute vielleicht mal die Songtexte der alten Volkslieder genauer anhören, was früher auch so besungen wurde. Ja, also man.
0: Ach, sag bloß.
1: Ja,
0: genau. Waren die auch schon so versaut?
1: Ja, also da gab es auch schon schlimme Dinge.
0: Wurde da auch schon Zucker gecrunched?
1: Wahrscheinlich. Ja, ich bin gespannt, was rauskommt. Hoffentlich nichts Schlimmes. Ja, aber ich hatte es ja erst in der letzten Sendung erzählt von der Gruppe Manifest. Mhm. Also ich hoffe, dass es nicht gar so weit kommt und dass es diesmal ein milderes Urteil gibt.
0: Mhm. Okay. Ja. Dann nehmen wir diesen Wunsch gerne mit und kommen zu einer Sängerin aus Palermo, die meines Wissens keinen Gerichtsprozess vor der Brust hat, die eigentlich relativ easy so durch ihr Musikerinnenleben gerade kommt. Sie heißt Chiara Accardi, kommt aus Palermo und hat vor kurzem ein Album veröffentlicht, das heißt Nuje. Oder, weiß ich nicht, wenn es jetzt Englisch wäre, dann wäre es wahrscheinlich sowas wie Nuge, aber ich glaube, es ist Nuje. Und wenn man sich das Cover erstmal anguckt, da ist ein eingestürztes Haus drauf. Denkst du, ah Mensch, das wird ja wieder ein lebensfrohes Stück Musik sein. Mhm. Und dann guckst du noch, wie die Lieder heißen. Die heißen dann sowas sinngemäß wie Du fehlst mir und ich rede nicht. Streunende Katze, ich bin's leid zu rennen, irgendwie sowas. Und dann denkst du,
1: verdammt.
0: Es wird schwierig. Wird schwierig. Und dann hört man mal rein und denkt sich, ah Mensch, so deprimiert oder deprimierend ist es gar nicht. Mhm. Also es ist sehr viel beschwingter, als man, sagen wir mal, dem Album zugetraut hätte, wenn man es erstmal nur so von außen anguckt. Nehmen wir zum Beispiel das Lied Stanca di Correre, also ich bin's leid zu rennen, würde ich mal sagen. Das ist ein ganz schönes, okayes Stück Pop. Ich würde sagen, so ein bisschen englische Einflüsse, da ist so eine Gitarre dabei, da würde ich sagen, das ist eindeutig The XX. Mhm. Aber das ist ja auch okay, wenn man die nachahmt, den machen sie ja auch sehr gut. Mhm. Ja, und halt so ein bisschen so, ja, es ist halt ein schöner Pop. Ja. Vollkommen okay. Aber nicht so niederschmetternd, wie ich mir das gedacht hätte, als ich nur dieses eingestürzte Haus auf dem Cover gesehen habe.
1: Ja, und das ist relativ aktuell, nehme ich an.
0: Das ist relativ aktuell, kam jetzt erst vor ein paar Wochen raus.
1: Ja.
0: Stanca di Correre, also ich bin's leid zu rennen. So. Und das ist ja etwas, was man vielleicht jetzt im Sommer wirklich häufiger mal
1: nachvollziehen kann.
0: So, ne? Ja, also Chiara Accardi.
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0: Ich denke, jetzt an der Stelle können wir auch langsam mal raus. San Levigo sind das, so eine römische Band, sehr künstlerisch teilweise auch. Mhm. Die haben sich mal für ein Album haben sie sich vorgenommen, große literarische Werke zu verarbeiten, wie zum Beispiel den Faust von Goethe und so. Mhm. Ist schon ein bisschen arzi-fazi.
1: Okay.
0: Das hat man jetzt auch gemerkt, also sich jetzt hier dann so ergehen, also ergangen sind in diesem Soundteppich zum Ende hin. Mhm. Da haben sie sich schon sehr selbst gefallen, glaube ich.
1: Ja. Also wenn die erraten können, ob wir das Lied gut oder schlecht fanden, dann spielen wir sie die ganze Sendung über. Oh mein Gott, war das eine schlechte Faustreferenz. Aber es war ein Versuch.
0: Der Moment, ja, der verweilen soll, auf das er immer bliebe, so ungefähr, der ist mit diesem Lied nicht gekommen. Wir machen mit ganz was anderem weiter. Was das ich stimmt. zu San Levigo noch sagen wollte, es wurde mir auch so in meinen Instagram-Feed gespült und da ging es eigentlich um so... Ja, ich würde sagen Post-Punk-Bands, so im weitesten Sinne. Und das war so, ich habe dir vorhin erzählt, ich habe mir überlegt, ich könnte mal wieder so ein bisschen so Punk- und Post-Punk-Geschichten spielen. Und das hat wirklich angefangen hat alles mit San Levigo.
1: Ja.
0: Und dann habe ich mir das angehört und habe mir gedacht, das ist überhaupt kein Post-Punk, also überhaupt nicht. Aber ja, spielen kann man es schon und deswegen habe ich es mal mitgebracht. Das Album heißt Spettri, ist auch relativ neu. Ich glaube, so ein paar Monate alt auch. Und der Song hieß Idoli. Die Idolin. Aber es war eigentlich eher so ein bisschen Dream-Pop am Anfang und dann, ja, meinetwegen irgendwie so Post-Rock. Am
1: Ende machen sie so ein bisschen, genau, ein bisschen Krawall, aber alles sehr kontrolliert.
0: Ja, genau. Also, aber kann man sich schon mal geben. San Levigo, Band aus Rom, das Album Spettri.
1: Ja. Wir bleiben dann mal so ein bisschen bei Carajo. Ja. Aha. Oder werden etwas Carajo-mäßiger, denn ich spiele gleich die Band Modell. Und Modell habe ich mal erwähnt, weil das eine 2005 gegründete Alternative Rock Band ist, die sich 2016 wieder aufgelöst hat, mit der Frontfrau Fatma Turgut. Die hatte ich mal gespielt.
0: An die kann ich mich leider nicht erinnern.
1: Ja, die machte nämlich jetzt seit 10 Jahren Solo-Musik und hat ein wunderschönes Lied aufgenommen mit Salman Tin von der Band Köfen.
0: Ah ja, doch, das ist noch gar nicht so lange her.
1: Genau, das ist noch gar nicht so lange her. Ein wunderbares Lied, das sie gemeinsam aufgenommen haben. Und wie es der Zufall will, in diesem Jahr feiert Modell sozusagen eine Reunion. Mhm. Sie haben sich wieder zusammengetan.
0: Mit der Fatma.
1: Mit der Fatma, genau. Und haben ein, ich glaube sogar ein Album rausgebracht. Zumindest schon 2, 3 Singles in diesem Jahr. Und vor wenigen Tagen kam die neueste Single raus, die da heißt Ölürüm Dai. Ich übersetze es mal mit Lieber sterbe ich. Und es geht natürlich wieder mal darum, dass es geht um eine Trennung und sie sagt, ja, du hast dich umgedreht und bist gegangen und hast damit 2 Morde begangen. Also es wird sehr, wie soll ich sagen, martialisch ausgedrückt und dramatisch. Ja. Und hunderte Male hat sie seine Sprachnachrichten abgespielt, obwohl das, was er gesagt hat, wertlos war, aber nur um seine Stimme zu hören. Und so. Mhm. Und deine Stimme zu vergessen, lieber sterbe ich, singt sie.
0: Achso, die möchte schon gerne in Erinnerung behalten.
1: Genau, ja. Und das alles in einem Rock-Sound, der halt ja an so Bands erinnert wie Evanescence oder Within Temptation. Also es ist harte.
0: Muss man mögen.
1: Genau, so harte Rockmusik, aber alles immer sehr pathetisch im Hintergrund und so. Aber ich finde, dadurch, dass sie ja 2005 gegründet wurden, als, glaube ich, so der Zeitgeist auch so mit Evanescence und so das getroffen hat.
0: Das waren die mit Bring Me Back to Life und so, ne?
1: Genau, ja. Also sie sind halt wahrscheinlich einfach Kinder ihrer Zeit. Und damit finde ich es auch okay, wenn sie die Musik weitermachen.
0: Okay.
1: Ja, deswegen hören wir jetzt Modell mit Ölürüm Dai.

0: So, magst du mal ein bisschen was über Madrigal erzählen?
1: Sehr gerne, denn das Madrigal ist ein mehrstimmiges Vokalstück meist weltlichen Inhalts und eine wichtige musikalische Gesangsform der Renaissance und des Frühbarocks.
0: Hat man gehört.
1: Ja. Danach hat sich anscheinend die Band Madrigal benannt. 2007 gegründet in der Türkei und es hat tatsächlich bis 2021 gedauert, bis sie ihr erstes Album veröffentlichen konnten. Bis dahin halt nur mit Singles gearbeitet, aber dann ja, hat es gereicht für ein Album. Und ich glaube, dafür war verantwortlich, dass sie 2020 auf Spotify so einen kleinen Hit gelandet haben, sag ich mal, der auf Spotify oft angeklickt wurde. Und seitdem sind sie zumindest so aus der Rockbühne der Türkei nicht wegzudenken. Werden auch schon quasi sehr, sehr gehypt, haben auch viele Preise bekommen. Es gibt in der Türkei so ein Grammy-Pendant, der heißt der Goldene Schmetterling. Ja? Mhm. Da wurden sie 21 und 23 als beste Band ausgezeichnet. Oh. Ja, deswegen sage ich leicht ironisch immer das Coldplay der Türkei.
0: Also mir gefallen das tatsächlich ganz gut. Also schöne Synthes und so dabei. Und ich habe mich an das Lied Dip erinnert.
1: Ja.
0: Ist guter Song, also gute Musik.
1: Ja, absolut. Also ich finde auch, es hat so einen Klang, da ist die Sprache eigentlich fast egal, ne? Dass die Musik funktioniert, glaube ich, in vielen Ländern.
0: Und der Sänger klingt auch nicht so weinerlich wie Chris Martin.
1: Das stimmt, ja. Das ist wirklich ein Riesenplus. Ja, warten wir mal ab. In diesem Jahr kam nämlich das, 2025 kam schon das Album Sana Ait raus. Das war der gleichnamige Titel dazu. Heißt so viel wie zu dir gehörend oder so. Und da werden bestimmt noch weitere Lieder folgen.
0: Okay. Dann kommen wir von der Band, die ganz lange gebraucht hat, bis sie musikalischen Erfolg gefeiert hat, zu einer Band, die, ich würde sagen, wirklich zu dem erfolgreichsten gehört, was so die italienische Punk, Post-Punk, New Wave-Szene hervorgebracht hat. Diaframma, eine Band aus Florenz. So Ende der 70er, Anfang der 80er gegründet, passen natürlich irgendwie zu der Zeit. Und die sind noch aktiv, auch wenn mittlerweile nur noch der Frontmann von der Ursprungsbesetzung übrig geblieben ist, Federico Fiumani. 40 Alben haben sie mittlerweile veröffentlicht. Ich weiß nicht, wie viele Compilations und Singles und keine Ahnung was. Also wirklich eine Instanz, möchte man sagen.
1: Ja.
0: Des italienischen Punk, Post-Punk, New Wave. Ich hätte jetzt hier so einen Song spielen können wie Siberia. Das ist wirklich so ein Meilenstein des Genres. Aber den hatten wir schon mal in der Sendung. Lange ist es her.
1: Okay.
0: Deswegen spiele ich ihn heute nicht. Wir spielen stattdessen einen Song so von Anfang der 90er. Auch ein Klassiker, würde ich sagen. Gennaio. UN. Jetzt wollte ich schon sagen Juni, aber das ist Quatsch. Nein, Januar. Und das ist ja etwas, was wir uns jetzt vielleicht alles, so alle vom August wünschen würden, dass er vielleicht ein bisschen mehr wie der Januar wäre.
1: Vielleicht nicht.
0: Nicht ganz.
1: Sehr, aber ja, aber wie du so sagst, ein bisschen Januar. Ein bisschen. Zumindest so nachts, dass es mal etwas abkühlt.
0: Ja, so, ja, das wär vielleicht schön. Und so auch, es darf auch ruhig mal ein bisschen weniger Sonne sein und es darf auch gerne auch mal ein bisschen nasser sein. Das ist alles okay. So, also August, trau dich, sei ein bisschen mehr wie der Januar und hör mal hin, was Diaframma über Gennaio singen.

0: Ich würde sagen, dann können wir schon mal hier so ein bisschen rausfaden, während Syndrome die Stendhal noch zu Ende spielen. Das ist eine Band, über die ich wirklich gar nichts sagen kann. Das ist so ein Zufallsfund. Scheint eine Band gewesen zu sein, die auch so einen gewissen Florenzbezug zu haben scheint. Mhm. Das Lied Ugo Terza, das wir gerade hören, ist 1987 auf einem Tape erschienen. Mhm. Das Tape wurde herausgegeben von einem Label, das sich nannte FIMI für Firenze Milano, also Florenz, Mailand. Mhm. Und das ist so ein Tape, auf dem verschiedene Post-Punk-Stücke zu finden sind. Mir gefällt es wirklich sehr, sehr gut. Ich kann über die Band überhaupt nichts sagen. Mhm. So, aber das wäre so der klassische Teil von meiner Seite aus für heute. So ein bisschen ja. 80er, frühen 90er Post-Punk und Punk hier. Mit Florenzbezug.
1: Mit Florenzbezug und außergewöhnlichen Namen auf jeden Fall.
0: Ja, das Stendhal-Syndrom, was ist eigentlich nochmal das Stendhal-Syndrom? Ich habe es mir gar nicht, ich habe es nicht nochmal nachgeschlagen.
1: Puh, ich bin überfragt. Ja.
0: Ja. Sei es drum.
1: Ja, aber cool. Ja. Dann wird es Zeit für den türkischen Klassiker, würde ich sagen. Und da habe ich heute was mitgebracht aus dem goldenen Zeitalter, als der Turkish Pop so erwacht ist, sage ich mal, in den 90ern. Da gab es viele Popstars, also man denkt dann ganz oft an Tarkan natürlich.
0: Natürlich.
1: Oder Mustafa Sandal und Burak Kut oder so, oder Kenan Doğulu. An wen man aber ja auch denken muss, wenn man wirklich rein vom Erfolg in den 90ern ausgeht, ist der Musiker Celik. Celik ist inzwischen 60 Jahre alt, macht immer noch Musik.
0: Das Rechtsverteidiger bei Juventus seit neuestem.
1: Ja, stimmt. Ja, ja, Celik heißt ja so viel wie Stahl.
0: Oh, ja. Oh, ja, passt zu einem Verteidiger.
1: Ja, genau. Und hat in den 90ern immensen Erfolg gehabt. Und dabei hat es gar nicht so gut begonnen. In 1990 hat er am Eurovision Song Contest teilgenommen für die Türkei.
0: Ach, der wird ja grundsätzlich von der Türkei jetzt boykottiert, ne?
1: Ja, ja, schon seit ungefähr 10 Jahren, seit Conchita Wurst gewonnen hat.
0: Zu anzüglich. Hat zu viel Zucker gecrushed.
1: Genau, zu viel Zucker gecrushed mit anderen Männern oder so. Ich glaube, die offizielle Begründung heißt, bis sich an diesem System, dass sich die Länder die Punkte, die Nachbarländer sich die Punkte zuschachern, was ändert, bis dahin werden sie das boykottieren. Mhm. Aber inoffiziell weiß man, es ging ihnen, glaube ich, zu weit, dass eine Transperson oder so das gewonnen hat. Mhm. Ja, genau. Mhm. Und auch Celik war nicht so erfolgreich beim ESC, wurde dann allerdings Teil einer Popgruppe, die in den 90ern große Erfolge hatte, nämlich İzel Çelik Ercan. Das waren die drei Vornamen. İzel eine Sängerin, Celik und Ercan zwei Sänger. Und dann hat er seine Solokarriere begonnen und da hat er auch einige Erfolge gefeiert. Und ja, in den letzten Jahren ist es etwas ruhiger geworden um Celik. Er hat obwohl er von Mitte der 90er bis 2006 nahezu jedes Jahr ein Album rausgebracht hat, hat er in den letzten 15 Jahren zwei Alben rausgebracht und letztes Jahr zum Beispiel eine Single aufgenommen mit Sinet Sully, die wir hier auch schon oft hatten, die türkische J-Lo. Ja, 1995, eines seiner größten Hits, nämlich Herjai, das heißt so viel wie flatterhaft oder wankelmütig. Ja.
0: Also geht es um Beziehungskrisen?
1: Genau, um eine Frau, die vielleicht viel zu wankelmütig ist. Ja, und das beklagt Celik in diesem Lied. Ja, aber das war, wie gesagt, eines seiner drei größten Hits in den 90ern. Und ich sag mal, Leute in meinem Alter oder die etwas älter sind, werden das alle wahrscheinlich auswendig mitsingen können.
0: Ja. Ich entschuldige mich jetzt schon mal vorab.
1: Ach so, ja, vielleicht hätte ich noch dazu sagen sollen und irgendwie aus der Türkei kommen oder so. Ja, also jetzt ab mit dem Klassiker Celik Herjai.

0: Ah, romantisch. Jetzt wird es so romantisch beim Pizza Istanbul.
1: Ja.
0: Türkisch-italienische Musik hier bei 95,8 MHz Radio Z. Koray Avcı.
1: Koray Avcı, genau.
0: Mit, sag mal bitte den Titel.
1: Aşk sana benzer.
0: Ja.
1: Ja, romantisch ist.
0: Doch, ich mochte es.
1: Ja.
0: Ein bisschen traditioneller von der Instrumentierung her, vom Stil, aber ich mag es sehr.
1: Ja, man sagt auch, er wäre so ein Musiker irgendwo zwischen der türkischen Volksmusik und dem Arabesk.
0: Mhm.
1: Ja, aber poppig klingt ja trotzdem, finde ich. Ja, ist eine gute Mischung.
0: Auf jeden Fall. Ich habe jetzt nochmal was dabei von einem Musiker, der ebenfalls so seine ersten musikalischen Schritte in Hardcore-Punk-Bands gemacht hat.
1: Mhm.
0: Eine Band zum Beispiel heißt Negazione, also die Verneinung, die Negation sozusagen.
1: Mhm.
0: Und ich wollte mich jetzt gerade irgendwie verlieren, dass ja Negation und Verneinung nicht das Gleiche ist. Aber lassen wir das mal beiseite. Also so jedenfalls so hieß die Band Negazione, und da gibt's dann, da hätte ich jetzt auch einen Song dabei, so, also wirklich krachiger Hardcore-Punk. Da heißt auch noch Straight and Rebel.
1: Oh, sehr schön.
0: Aus den 80er Jahren. Auch das wäre eher klassisch. Der Musiker heißt Neffa, und seit seinen Hardcore-Punk-Anfängen hat er sich dann doch irgendwie musikalisch ein bisschen verändert, würde ich sagen. Er hat dann sich vor allen Dingen als Liedschreiber betätigt.
1: Mhm.
0: Also noch dazu sagen muss ich vielleicht, er war Drummer
1: für
0: die Hardcore-Punk-Bands. Und er war dann Liedschreiber, hat unter anderem auch für Celentano Lieder gesungen, nicht gesungen, sondern geschrieben.
1: Okay.
0: Und für viele andere auch, hat er natürlich auch selber Alben veröffentlicht, und er hat eben letztes Jahr auch wieder ein Album veröffentlicht. Und wie wir gleich hören werden, ist von diesem Hardcore-Punk der Anfangszeit nicht so viel übrig geblieben. Ich habe einen Song mitgebracht, Miraggio, das ist so der Rausschmeißer für heute. Und er hat sich Jean Thiele, die ja fast nie etwas falsch macht, mit dazu geholt.
1: Ja.
0: Und außerdem einen Rapper, den ich an der Stelle nicht gebraucht hätte, nämlich Jimmy Tice, der dann am Anfang irgendwas mit Autotune drüber knödelt. Also das brauche ich persönlich überhaupt nicht.
1: Ja.
0: Aber der Song ist trotzdem ganz okay, und es ist ein nicht ganz so krawalliger Abschluss für diese Sendung Pizza Istanbul.
1: Ja, sehr, sehr schön.
0: Ja. Gleich im Anschluss Sin Fronteras hier bei Radio Z. Wir wünschen viel Spaß im weiteren Programm, und wir hören uns wieder im September.
1: Im September, ja.
0: Bis dahin.

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2: Hi, hier nochmal Fabi. Ich fasse jetzt mal schnell oder kurz für unsere deutschsprachigen Hörer, Zuhörer und Zuhörerinnen zusammen, um was es heute im Programm gehen wird. Zunächst haben wir eine Kapsel, eine Zusendung von Ida Reyes. Sie ist unsere Expertin aus dem Bereich Ernährung und sie wird uns einen Beitrag vorstellen über soziale und solidarische Wirtschaft auf Basis ausgehend von ihrer eigenen Erfahrung in Cancun, Mexiko und ihrer Teilnahme in der Stiftung Ecodiangis Alternativo y de Trueque. Also es wird auch sehr interessant und mal sehen, welche Alternativen zur herkömmlichen Wirtschaft sie uns präsentieren wird. Anschließend werden wir einen Beitrag aus der literarischen Sektion hören, in dem ein alter Bekannter von Sin Fronteras vorgestellt wird, der seinen 70. Sterbetag heute am 14. August hat. Und wir werden dazu auch noch ein bisschen aus seinem Werk lesen. Auf Spanisch, aber auch auf Deutsch. Zum Abschluss hören wir noch ein längeres Interview von Cire Vargas, in dem sie uns von einer solidarischen Bewegung, einer Aktion berichtet, in dem es um das mit dem Namen Aquí en Alemania, in dem es um die Verhinderung der Zerstörung einer Meeresbucht und einer dort ansässigen Pflanze in dem mexikanischen Topolobampo geht. Und was können wir noch dazu sagen? Außerdem wird sie auch noch ein bisschen darauf eingehen, was es so zur mexikanischen Diaspora in Deutschland und ihren Mitgliedern zu sagen gibt und verschiedenen Aktionen, solidarischen Aktionen, die auch teilweise internationalen Charakter haben, rund um das Thema Umweltaktivismus und Naturschutz.
1: Super, vielen Dank für diese coole Zusammenfassung, weil eigentlich sind alle Elemente, die wir heute haben werden, und das hilft schon, damit wenigstens die Personen, die uns hören und kein Spanisch können, aber wenn die mögen, wie die Aussprache klingt, die werden eine grundsätzliche Idee haben, um was unsere Folge heute geht. 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

Aus der heißen Südstadt, aus dem heißen Radio Z-Studio begrüßt euch recht herzlich zu dieser Stunde Chocolate City, der Ingo. Tja, und weil es so warm ist, werde ich mich heute aufs Musikauflegen beschränken und weniger quatschen, weil dafür ist es definitiv zu warm. Aber was ich euch noch sagen wollte, das erste Lied, was wir gehört haben, Chauffeur, ist von der brandneuen Scheibe der Womack Sisters, gestern erschienen auf Deptone Records. Und The Womack Sisters sind die drei Töchter von Cecil und Linda Womack, die selber in den 70er, 80ern eine tolle Karriere hingelegt haben. Der Onkel ist ebenfalls berühmt, Bobby Womack, und der Großvater ist Sam Cooke. Und dieses Album, ich habe es erst zweimal gehört jetzt seit gestern, ist wunderbar. The Womack Sisters auf Deptone Records. Und wir hören noch einen Track, If You Want Me. Ansonsten gibt es heute Artverwandtes, das heißt im Stil der 60er produzierter Soul, teils aus den 60ern, teils neueren Datums. Viel Spaß mit dieser Stunde Chocolate City hier auf Radio Z. Begrüßt euch der Ingo.

Ihr seid mittendrin in einer Strictly Soul Session hier bei Chocolate City, hier bei Radio Z. Und ich sage euch mal kurz, was wir bisher gehört haben. Zweimal The Womack Sisters aus ihrem brandneuen Album Schiffer and If You Want Me. Danach die James Hunter Six mit I Said I Don't Tell You. Sean and Star mit Look Closer. Danach nochmal James Hunter mit Something's Calling. Danach nochmal Sean and Star mit Hotshot. Otis Redding, I'm a Changed Man. Und das soeben gehörte war der unvergleichliche Al Green, I Can't Get Next to You. Weitermachen wollen wir im zweiten Teil dieser Stunde mit Otis Redding und Higher and Higher. Viel Spaß wünscht euch der Ingo bei Chocolate City.

So, das war die Stunde Chocolate City für heute. Ich sag euch noch, was wir im zweiten Teil alles gehört haben. Otis Redding mit Higher and Higher. Al Green, Are You Lonely For Me? Danach zweimal Aretha Franklin mit Dr. Feelgood und Groovin'. Shevon Jones and the Dap Kings, Longer and Stronger. Ebenfalls von Deptone Records, Naomi Shelton, The Gospel Queens. Wir haben sie zweimal gehört. What More Can I Do? Und Sinner. Das zum Schluss war jetzt ein Motown-Stück von Gladys Knight and the Pips. Fire and Rain im Original von James Taylor. Wunderbare Nummer. Ja, und das war's für heute. Das war's für diese Stunde Chocolate City. Ciao, sagt der Ingo. Hier geht's dann weiter mit der Sprechstunde von Dr. Best, Limbo Rhythm. Freut euch drauf. Viel Spaß an diesem heißen Wochenende. Ciao.

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2: Ahoi zu einer neuen Ausgabe von Limbo Rhythm auf Radio Z. Heute mit einem Mix von Dr. Best. Summertime and the living is easy, so hat es schon Ella Fitzgerald 1960 besungen. Und auch ich schließe mich da heute an. Denn auch der Dr. Best braucht mal eine Pause von seinem Dasein als Entertainer. Scherz beiseite. Urlaubsbedingt gibt's von mir heute einen Mix zu hören, den ich eigentlich für meinen Sommerurlaub gebastelt hatte. Auf meine goldene, engelsgleiche Stimme müsst ihr in den nächsten beiden Stunden heute leider verzichten. Ich hoffe, ihr nehmt mir das nicht krumm. Musikalisch starten wir im Bereich Reggae und Dancehall mit Musik von Horace Andy, Max Romeo and the Upsetters, The Appetizers und Mace Sounds. Über den Bereich Afro-Latin und Highlife geht's dann mehr und mehr in Richtung Jazz in verschiedenen Ausprägungen. Mit Musik von Okote Soul Sounds und Adrian Quesada, Arms in Sleepers, Kotoya, K-Slice, Ezra Collective, Dreamscapes, Christian Prommer, Scrimshire, Clearpath Ensemble, Malum und vielen mehr. Die komplette Tracklist zu diesem Mix findet ihr auf unserer Website radio-z.net. Ich wünsche euch hoffentlich gute Unterhaltung und viel Spaß beim Zuhören. Ciao, sagt der Dr. Best.

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Herzlich willkommen zum Female Rap Floor mit Comagatte Come l'Italien. Sie kommt aus Puglia, ist in der Mailänder Szene aktiv. Es gibt ein Album von ihr bisher, benannt nach ihrem tatsächlichen Vornamen Serena Spadavecchia. Das ist schon vor 8 Jahren erschienen, heißt Serena Variabile, zeigt die Vielfältigkeit, die Variabilität dieser seit 2010 aktiven Rapperin. Die Booker beschreiben sie, um sie bei Konzerten anzupreisen, für mit einem Maschinengewehr-Flow und karibischen und Elektro-Einflüssen. Ihre Texte sind gezeichnet von Ironie, wie hier, auf die italienische Identität bezogen. Der nächste Track heißt Milano Problem. Bravi.

Diese Melodramatik kennt man eher aus dem Rap français, aus dem Friendship-Hop, aus der Szene in unserem Nachbarland. In Italien ist überwiegend Drill eingezogen in den Female-Rap und es gibt da auch manchen, der explizit feministisch ist, von den Texten her. Gerade, das waren jetzt Back-to-Back alt und neu, Pentadrama, ein Track von 2018 von Comagatte und davor Milano Porta Problema, 2025 erschienen. Serena Spadavecchia unter dem Bühnennamen Comagatte.

Die nächste Künstlerin ist 2005 geboren, hat, soweit ich das in Erfahrung bringen konnte, möglicherweise japanischen Migrationshintergrund seitens ihrer Eltern. Und jedenfalls nennt sie sich Tokio mit Y geschrieben, ist auch im Raum Milano, also in Mailand in Norditalien unterwegs und hat als Kind über Klavier und Chorgesang die Musik für sich entdeckt, das aktive Musizieren. Vor anderthalb Jahren startete sie auf YouTube durch. Sie hat bisher noch kein Album draußen. Von Tokio hören wir jetzt zwei Tracks. Der erste heißt Prostituta und das ist so ein feministischer Track. Voilà, hier ist der Female Rap Flow Radio Z.

Das waren zweimal Tokio-Songs, Prostituta und Scandi. Und das war zweimal, oder das war jetzt insgesamt fünfmal schon Musik aus Italien hier im Female Rap Flow. Tokio hat allerdings auch Latin-Einflüsse in der Musik. Geht es beispielsweise auch um Favela-Rap, Baile-Funk, Techno-Brega aus Brasilien, aus Rio de Janeiro vor allem. Auf der Bildfläche ist sie ohne große Labelhilfe erschienen. Soweit ich rausfinden konnte, ist ihr wirklicher Vorname Gaia und Gaia heißt eine andere recht populäre Sängerin im Pop-Segment in Italien. Und um da kein Kuddelmuddel zu verursachen, hat sie diesen Stage-Name Tokio mit Y. Wir reisen hier nicht nur durch Länder, sondern auch durch Zeiten und insgesamt viermal ist das Jahr 1996 und die Mitte des Jahres dran und da bin ich jetzt bei einer Platte von Priority Records, einem angesagten Namen in den 80ern bereits und auch in den 90ern im Hip-Hop. Hier hat zwar so mancher auch angefangen, der aus dem Osten der USA kommt, wie Mia X oder MC Light, aber im Wesentlichen hat Priority Records zur Etablierung von West Coast Rap beigetragen und da kommen jetzt die Conscious Daughters mit ins Spiel. Die haben ihr Album in Kalifornien eingespielt, 94, 95 und im März 96 ist es dann erschienen und es ist bis heute ein Klassiker. Ich habe hier Female Vocalism von den Conscious Daughters aufliegen.

Die Conscious Daughters mit dem Titelsong Gamers von 1996 in einem der vielen Remixes, die es zu der Nummer gegeben hat. Leider existieren die Conscious Daughters nicht mehr. Ein Duo, das leider auch eine Tragik erfahren hat. Denn die eine von beiden wurde noch in relativ jungem Alter tot in ihrer Wohnung aufgefunden. Carol und Carla heißen die beiden. Carol lebt leider nicht mehr seit 2011. Bestanden hatten sie ja möglicherweise schon in den 80er Jahren im Underground, haben dann 1993 ihren ersten Plattenvertrag unterschrieben und stammten aus Kalifornien, wie schon eingangs gesagt. Und sie haben die Ehre gehabt, bei MTV aufzutreten und auch in der legendären Sendung Soul Train, die es damals noch gegeben hat in den 90er Jahren. Von den Conscious Daughters existieren insgesamt 3 Alben. Sie haben sich für das dritte 2009, also nach langem Abstand, nochmal zusammen ins Studio begeben. Zwischendrin waren sie auch nicht aktiv. Aber Carla, die ist es heute noch. Sie hat zum Beispiel auf Instagram etwas gepostet letztes Jahr zu einem Female Hip-Hop Competition. Den hätten sie damals sicherlich gut abgeschnitten bei einer Veranstaltung dieser Art. Und sie waren immer auch ein bisschen G-Funk-lastig, die Conscious Daughters jetzt aus ihrem recht abwechslungsreichen Album Gamers von 1996 mit Who Got the Mic? All right,

Jetzt höre ich mich. Who got the mic? Die Conscious Daughters aus Gamers, erschienen im März 1996. Gehen wir nochmal 10 Jahre zurück, dann ist einer der Tageshits von damals, vom Juni 1986, von Janet Jackson, What Have I Done For You Lately? Ein Welthit, aber wir hören ihn in einer anderen Version. Das ist von Vinyl, deswegen, das war gerade die falsche Rille. Jetzt kommt die A-Cappella-Version.

Tare heißt die Künstlerin und ich sage gleich noch ein bisschen mehr zu ihr. Zunächst zurück zu Janet Jackson. Diesen Song von 1986, What Have I Done For You Lately, hat sie selbst mitgeschrieben und der stammte aus ihrem dritten Album, aufgenommen wurde das in Minneapolis mit den Producern Jimmy Jam und Terry Lewis, einem Producer-Duo, das sie lange begleitet hat und sehr prägend auch für die Entwicklung von, wie hieß das so schön, jetzt komme ich auf das Fachwort nicht, New Jack Swing war. Diesen Sound hat man dann später auch versucht, Whitney Houston anzudrehen. Um mal ein Verständnis davon zu bekommen, was ein Welthit ist, selbst in der damals ja eher nach Erstwelt, Zweitwelt, Drittwelt sortierten Welt, also eigentlich als sie noch nicht so globalisiert war, kann man sagen, das war 1986 ein amtlicher Welthit. Platz 1 in Zimbabwe, also im südlichen Afrika. Platz 1 auch in, Platz 2 war es in Guatemala, also immerhin in Lateinamerika. Platz 3 in England. Platz 4 in den US Billboard Charts, Platz 6 in Australien, also da hat sie wirklich mehrere Kontinente abgedeckt, und in Kanada. Bei uns schnitt der Titel lediglich auf Platz 8 ab, und aber immerhin auch so sehr hoch, und in der Schweiz auf Rang 9, El Salvador Platz 10. Also das ein Ausschnitt aus Janet Jacksons Historie, und das kam einfach über viele Kultur- und Sprachgrenzen hinweg sehr gut an.

Ich versuche euch zwischendurch heute einige italienische Artists, junge italienische Artists, die so altersmäßig in ihren 20ern sind, in der ersten Stunde und dann französisch in der zweiten Stunde dieser Sendung unterzujubeln. Und da hätten wir jetzt Tera. Tera ist noch relativ jung im Business, seit 3-4 Jahren. Sie macht, so sagt sie, Arab&B oder Arab&B sozusagen. Und verwendet darunter zum Beispiel Elemente aus der Dabke. Das ist eine Tanzform, die man durch die Einwanderung aus Syrien auch sehr kennengelernt hat bei uns Mitte der 2010er Jahre. Ihr eigener Background ist palästinensisch. Sie hat ihre Debüt-EP Sephiro gerade veröffentlicht, behandelt in diesem Song Offline eine aktuelle Thematik, die Reizüberflutung über die Smartphones. Ist auch ein sehr kurzer Track mit 1:30. Viele junge Artists und auch ältere passen sich ja mittlerweile den Spotify-Abrechnungsgegebenheiten an. Tera kommt auch im Herbst nach Deutschland. Sie ist bei einer italienischen Castingshow aufgefallen, hat dadurch einen Vertriebsdeal mit Sony. Sie heißt Tamara Al-Sul mit bürgerlichem Namen und kommt aus einem Ort, aus einer Stadt etwa 120 Kilometer südlich von Rom. Wir hören Tera mit einem weiteren Track, Messa Luna.

Anna Pepe war schon mal in den deutschen Top 100 und zwar, weil sie mit dem deutschen Rapper Maxwell zusammen eine Kombi aufgenommen hat. Und dieser Track und auch viele weitere haben sie bisher schon an die italienische Chartspitze gebracht. Sie firmiert einfach unter ihrem Vornamen Anna und das funktioniert selbst heute im Suchmaschinenzeitalter ganz gut. Sie kommt aus La Spezia in Nordwestitalien. Sie ist jetzt 23 Jahre im August. Ihr Papa ist passenderweise Hip-Hop-DJ. Sie kann Klavier spielen und sie nennt als Vorbild Nicki Minaj. Das kann auch spannend werden. Ihr twerkiger Stil ist immer ganz gut für die Tanzfläche. Die Songs gehen gut ins Ohr, aber sind jetzt nicht so besonders anspruchsvoll. Bei der nächsten Künstlerin konnte ich leider aufgrund eben der Suchmaschinensituation recht wenig finden, bis so ziemlich gar nichts, weil man mit dem Namen Lone Wolf alles Mögliche findet, nur eben nicht diese Rapperin, die bisher nur ein Album in einer Kollabo rausgebracht hat mit einem männlichen Kollegen. Bene e male, hier ist Lone Wolf, eine weitere Künstlerin, junge Künstlerin aus Italien.

Hier wird es schon ein bisschen düsterer bei Shark, also dem Hai, und zwar aus Rom und Mailand, in diesen beiden Städten aktiv oder zeitweilig gelebt. Drillmusik, inhaltlich Streetrap über die kriminellen Szene. Shark kommt jetzt relativ spät als Soloartist raus, mit 26 Jahren, geboren 1999. Das war Wonder Woman vom letzten Winter. Wir hören noch einen Track von Shark, und zwar Habitat.

Shark und Habitat aus der Hip-Hop-Szene von Mailand, von Milano. Hier ist Selector Hi-Fi, Philipp Kause, und das ist der Female Rap Flow. Möglicherweise wird er auch demnächst noch wiederholt im Rahmen der Samstagssendung Represent, die da ja jeweils um 17 Uhr läuft. Und da könnten wir auch eigentlich meine Auswertung von Until the Day, dem einzigen Album der Rapperin Nonchalant, mal wiederholen. Angesichts des Themas Polizeigewalt in den USA habe ich damals eine Sendung 2020 gemacht über die Texte auf diesem Album und habe alle Tracks gespielt und alle Texte übersetzt komplett. Nonchalant ist mir sehr ans Herz gegangen. Sie ist eine der Rapperinnen, die mich überhaupt zu Hip-Hop gebracht hat, ganz sicher. Und ihre Platte strotzt so vor Female Power, dass man auch sagen muss, die Executive Producerin, die es mit ihr gemacht hat, Nicole Bernard, war eben auch eine Frau. Es gibt keinen langweiligen Moment auf dieser Platte. Manchmal wird es funky, sehr oft hörspielhaft. Und wir erfahren so im 360-Grad-Blick, einmal aus verschiedenen Perspektiven, auch aus der Perspektive der Polizei, aus der Perspektive auch von Leuten, die sagen, hey, ihr müsstet eigentlich härter durchgreifen. Das Thema, und das ist eben bei Weitem nicht eine reine, platte, flache Opferperspektive. Das ist auch ganz wichtig. Es ist ein sehr differenziertes Werk, das sich mit der Crack-Krise in Washington auseinandersetzt in der Hauptstadt und mit den Drogentoten, die es damals gab. Wir hören einen, es gibt hier nur Highlights drauf, aber einen meiner Highlight-Tracks, Nonchalant und Crap Rappers, eine Platte, die sich jetzt gerade zum 30. Mal gejährt hat. Und im Juli 96 hatte Nonchalant dann auch ihren einzigen Hit daraus, nämlich 5 o'clock in the morning. Aber unverdient ist sie damit ein One-Hit-Wonder geblieben. Dabei hätte jeder andere Track von der Platte es ganz genauso auch reißen können. Als sie eine zweite Platte bearbeitete, ging ihr Label MCA leider pleite.

Nonchalant mit Crab Rappers, danach der Refugee Camp Remix von den Fugees und Fuji La, auch das verorten wir im Sommer 1996 und feiert jetzt Jubiläum. Es war ein Golden Era Sommer für den Hip-Hop, auch ein Einmarsch in die deutschen Charts, unter anderem mit The Score, ein Album, das so als Slow Burner war und sich lange hielt und zumal dann auch Single für Single, die danach dann noch kamen, immer mehr dann noch den Zuspruch verstärkten. Die waren ja auch recht unterschiedlich, wenn man etwa das Roberta Flack Cover nimmt, wo dann noch sehr viel stärker Lauryn Hill im Mittelpunkt stand, oder Ready or Not, das wundervolle Ready or Not, Here I Come, You Can't Hide. Dieser Song gerade, Fuji La, ist unter anderem für seine Samples auch berühmt und wir hörten in dem Remix besonders deutlich, warum Lauryn Hill auf viele so einen nachhaltigen Eindruck als Rap-Ikone, als Vorbild oder generell als Vorbild, um als Frau Musik zu machen und sich das Mikrofon zu schnappen und zu texten, dann auch ausgewirkt hat. Es ist bei vielen Interviewpartnerinnen, die ich spreche, immer wieder so, dass sie sagen, wenn es Lauryn Hill nicht gegeben hätte, dann wäre ich gar nicht in die Musik gegangen. Also die Initialzündung. Die Künstlerin, die gerade verklungen ist, hat auch ganz andere musikalische Seiten. Beispielsweise zeigt sie in einem gemeinsamen Track mit Manu Chao, wie wunderschön Spanisch und Französisch in einem Song harmonieren können. Ihr familiärer Ursprung ist einerseits Guadeloupe, andererseits Algerien. Aus diesen beiden Ländern oder beziehungsweise Guadeloupe ist Teil von Frankreich als Insel in der Karibik, aber aus diesen beiden Gegenden, da kommen ihre Eltern und das ist auch sehr typisch für Frankreich und für Frankreichs Migrationsgeschichte. Sie macht auf der einen Seite so ganz klassischen Boom-Bap und greift auch, hat also das von Paris aus bisher gemacht. Es gibt nur ein Album von ihr, sie heißt Laetitia und Kurzform davon Laeti. Und sie kann auch so auf moderneren Trap-Beats sich ebenfalls austoben, wie auf eben klassischerem Boom-Bap. Ich würde noch viel mehr gerne von ihr spielen, aber das war jetzt mal was ganz Besonderes, nämlich die Hip-Hop-Symphonique-Fassung. Und Hip-Hop-Symphonique war ein Projekt, bei dem sogar der altehrwürdige MC Solar mitgemacht hat. Um euch möglichst viel von der französischen Szene mit auf den Weg zu geben in dieser einen Sendung, jetzt als nächstes die nächste Künstlerin, sie heißt Chilla. Und hat oft melancholische Seiten in ihrer Musik, hat Anti-Macho-Texte und lässt sich auch bei organischen Sessions, also mit echten Musikern, blicken, macht also nicht nur zu Plastikbeats Musik. Damit ist sie eine der wenigen in der aktuellen französischen Garde. Wir hören Chilla mit ihrer Überlegung, was, wenn ich ein Mann wäre? Si j'étais un homme.

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Dieses Mädchen ist anders, es hermosa, ta diferente, und das ist schon mal dadurch anders, dass sie in der französischen Hip-Hop-Szene auf Portugiesisch singt, zumindest teilweise, denn das liegt daran, dass sie in Brasilien zur Welt kam und teilweise ihre Kindheit in Portugal verbracht hat und bilingual aufgewachsen ist. Das Montreux Jazz Festival ist schon auf sie aufmerksam geworden, auf die junge Künstlerin. Bianca Costa kam am 4. März 1999 zur Welt, ist also jetzt 27 Jahre, und verbindet auf interessante Weise Trap mit Bossa Nova. Und insofern kann sie für sich verbuchen, die erste Bossa-Trap-Künstlerin zu sein. Ihr Album Gringa habe ich letztes Jahr in Represent vorgestellt, als es rauskam. Und dort auf dem Samstagssendeplatz könnt ihr demnächst dann auch die Wiederholung dieser Sendung hören vom Female Rap Flow, mit dem es jetzt weitergeht. Hier ist Selecta Hi-Fi mit einer Zeitreise ins Jahr 1996 wieder einmal. Und zwar ist am 19. März 96 das Debütalbum einer Künstlerin erschienen, bei der es streng genommen auch bei einem Debüt und bei dieser einzigen Langspielplatte blieb. Es gab noch eine sehr gute Mini-EP oder Mini-Album dann hinterher. Die Rede ist von Bahama Dia. Bei Bahama Dia bekommen viele glänzende Augen. Sie ist eine der Vertreterinnen des Jazz-Rap, des, sagen wir mal, sophisticated Jazz-Rap, wo man es nicht ganz so merkt, dass es eben auch angejazzt und mit Samples dem entlehnt ist. Das liegt unter anderem daran, dass einer ihrer Arbeitspartner der Guru von Gurus Jazz Matters war, der ihr gezeigt hat, wie man das so im Studio umsetzt, dass es so klingt, wie sie will, dass es klingt. Und sie ist damit auch eine Vorreiterin gewesen für das, was später in ihrer Heimatstadt in Philadelphia noch ein ganz großes Ding wurde, nämlich für den Neo Soul. Und etliche Artists kamen ja dann auch von dort, aus Philly. Man könnte vieles spielen aus Collage, diesem Album. Man könnte allerdings auch vieles genauso gut weglassen. Ich finde es in manchen Teilen, obwohl die Beats teilweise von DJ Premier kamen oder auch The Roots an manches hier Hand angelegt haben, gar nicht mehr so gut gealtert im Rückblick. Also ich finde es jetzt kein Meilensteinwerk, aber schon ein recht Gutes aus dieser Zeit. Es ist bei einem Major-Label erschienen, damals hatte das noch den Status eines Major-Labels, bei Chrysalis. Ich habe mich jetzt entschieden für Path to Rhythm. Das ist gleichzeitig der letzte Track darauf. Hier ist Bahama Dia aus Collage. Und auch wenn sie wenig Output hatte, ohne sie wäre die Hip-Hop-History auf jeden Fall ein bedeutendes Stück ärmer und hätte es manche weiteren Entwicklungen vielleicht auch gar nicht so gegeben.

Wir machen diese Sendung für alle diejenigen meist männlichen Festivalveranstalter und Booker, die so seufzen und die Hände über dem Schoß zusammenschlagen und meinen, ach, es gibt doch gar keine Frauen, die man buchen kann. Wen soll man denn da nehmen? Und wir beweisen hier, na, es gibt sie doch. Und es gibt sie auch in härteren Geschäften wie dem Rap. Und zum Glück setzen sie sich da mehr und mehr durch. Und das hier auf der Bandbreite der Spielarten. Es gibt natürlich auch Artists, die hin und wieder mal mit einem halben Bein reinschnuppern und die an sich eher stilistisch was anderes machen. Zum Beispiel Ebony aus Frankreich, da hörten wir sie gerade. Da würde ich sogar sagen, das Debütalbum, das heißt Menelik, eher Dance und Alternative R&B. An manchen Stellen ist die Dramatik, wie wir sie gehört haben, durchaus tauglich für das, was momentan bei Eurovision Song Contest regelmäßig geboten wird. Am 24. April ist es erschienen, Ebony, und der Track sehr schön gesungen, finde ich auch, Do Re Mi. Die nächste Künstlerin aus Frankreich heißt Davignore und ist eine Drill-Künstlerin, das ist so ihre Unterart. Im Februar hat sie einen größeren Release gehabt. Sie ist eher wild, trocken, so von der stilistischen Anmutung her. Wir hören Davignore aus unserem Nachbarland mit Coup de Pression.

Lessa von Rita Clara hier im Female Rap Flow. Eine Künstlerin, die im Gegensatz zu der davor, die davor hat das Capital Universal Label im Rücken, also eigentlich die größte Marketing Power überhaupt weltweit, während Rita Clara im Gegensatz dazu independent auf eigene Faust released. Sie hat noch nicht so viel draußen, kommt aus dem Umland von Bordeaux an der Atlantikküste in Frankreich. Jetzt habe ich eine ganze Reihe von Artists vorgestellt, wo man sagen kann, ja, schön, aber wenn man kein Französisch kann, was habe ich dann davon? Und diese Frage kann man natürlich immer einwenden, wobei ich glaube, dass man auch nicht toujours alles versteht bei deutschsprachigem oder bei englischsprachigem Rap. Bei der nächsten Künstlerin würde ich sagen, sie ist eine Must-Have-Entdeckung. Die sollte man auch auf dem Schirm haben, selbst wenn man sich nicht so mit der französischen Sprache anfreunden kann. Denn sie packt die Wut in die Stimme. Sie ist eine Künstlerin im Rap, die selbst als Frau ihre Beats produziert. Sie ist auch Graffiti-Taggerin und sie sagt im nächsten Track, die Straße gehört uns. Sie verkörpert das, was in Frankreich ja auch Teil des, Friedrich Merz würde sagen, Stadtbildes ist. Sie hat eine Familiengeschichte, die nach Marokko reicht und in die Einwanderungs- und Gastarbeitergeschichte von dort. Und natürlich auch in die Migrationsgeschichte, also aus der Maghreb-Zone. Und Lansky Namek kommt dann auch noch aus Marseille, was sowieso ja seit jeher der Kulminationspunkt für kreativen französischen Hip-Hop ist. Wir hören sie mit La Rue est à nous, die Straße gehört uns. Hier ist Lansky Namek.

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1: 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Entspannt euch zu den afrikanischen Vibes und ich grüße natürlich auch den lieben Philipp Kause.
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toller Song aus einer recht lieb gemeinten Reihe Rentre dans le Cercle, wo das Mikro rumgereicht wird an verschiedene Teilnehmenden, die dann ihren Bezug dazu, wie sie in die Musik gekommen sind und ihre Biografie dazu erzählen. Und es muss jeweils die Zeile Rentre dans le Cercle drin vorkommen. Und daran hat Juste Chani teilgenommen, deren EP Diamant Noir, schwarzer Diamant, habe ich letztes Frühjahr auch in Represent vorgestellt. Sie kommt aus der Region nördlich von Paris, aus der sogenannten Region Île-de-France, also aus dem erweiterten Metropolgebiet rund um Paris. Dort gibt es ja auch sehr viel Zuzug aus afrikanischen Ländern, die einstmals französische oder frankophone, also zum Beispiel belgische Kolonien waren, das heißt aus dem Senegal und aus dem Kongo fanden ihre Eltern dort zusammen. Und sie hat eigentlich mal Marketing studiert. Ich habe letztes Jahr schon ein bisschen ihre Lebensgeschichte erzählt. Irgendwie ist sie über die Open-Mic-Szene so in den Hip-Hop gerutscht und während eines Sabbaticals dachte sie sich, ey, ich will eigentlich genau sowas machen und auch Hip-Hop tanzen und rappen. Und dann kam der Lockdown dazwischen und schließlich hat sie es angegangen. 2024 und 2025 erschienen zwei tolle EPs von ihr und ich spiele sie gerne immer wieder. Juste Chani aus Frankreich. Ebenso wie die nächste, manchmal recht politische Künstlerin, Doria Do. Und auch die hat einen aktuellen Song draußen, Verbatim. Und das ist jetzt eine Unplugged-Version.

Die ist toll, oder? Ich kann euch nur noch nicht so viel zu ihr erzählen. Zu Tara Emelie. Aber da ist hoffentlich noch viel zu erwarten. Damit sind wir bei den nationalen und internationalen Releases jenseits des Mittelmeerraums angekommen. Und ich gehe mal schnell durch ein paar Alben, die in nächster Zeit also entweder erscheinen werden oder erschienen sind. Rauskommen im August soll ein neues Werk von Rhapsody. Das erwarte ich mit Spannung. Aber diese Sendung gibt ist diese Female-Rap-Reihe leider nur 5-mal im Jahr. Deswegen müssen wir uns gedulden bis Ende September, bis die nächste reguläre Termin ist. Und da wird das Album dann schon ein bisschen angestaubt sein. Tierra Whack hat ein neues Mixtape. Als sie ihr letztes Album veröffentlicht hat, da habe ich das eine halbe Stunde lang hier vorgestellt. Ich fasse mich jetzt kurz mit dem neuen Mixtape. Es ist nicht ganz mein Fall von der Musik her, aber die Texte sind wie immer sehr, sehr gut. Tierra Whack soll viele Terabyte Speicherkapazität auf ihren Laptops voll haben mit Hunderten, Tausenden fertigen Liedern, zu denen muss halt peu à peu noch die Musik passen.

Tierra Whack, die beim letzten Album-Release auch öffentlich machte, dass sie mal unter Depressionen litt, sich sehr in ihrer Wohnung zurückgezogen hatte. Aber das Ganze war immerhin produktiv, denn sie hat sehr, sehr viel geschrieben. Im Moment sehnen sich wahrscheinlich viele nach Wind und Wolken. Beides hat Skofi auf ihrer aktuellen Platte zu bieten. Allerdings auch etwas, wo ich nicht ganz so der große Fan bin davon, nämlich triefend Selbstmitleid.

Werk mit einigen sehr gut produzierten Stücken, richtig viel Bass drauf, das hat man so heute auch selten, von Skofi, ebenfalls erschienen im Juni. Ende Mai hat Latto, ehemals Miss Mulatto, die auch auf unserer alten Webseite das Titelbild zur Sendungsbeschreibung Female Rap Flow hatte, die hat ein Album über ihre Schwangerschaft veröffentlicht, das heißt Big Mama, und es ist recht platt, sowohl musikalisch als auch lyrisch. Wenn man daran denkt, wie sie als junges Mädchen vor 13 Jahren angefangen hat, in die Rap-Szene durchzustarten, dann ist viel Authentizität oder Kreativität dabei auf der Strecke geblieben. Der beste Track auf der Platte ist gar kein Rap-Song, sondern eine R&B-Nummer. Wir hören trotzdem was aus diesen Drill-Tönen, die sie da drauf hat. Ein paar Sekunden lang. Das ist so noch der zweitbeste Tune.

Relativ enttäuscht haben mich auch Flyana Boss, die beiden Musikstudentinnen, die sich in Florida getroffen haben und aus unterschiedlichen Ecken der USA kommen. Aber schlecht ist ihre EP auch nicht. Es ist nur einfach nicht ganz so der Hammer, den ich erwartet hatte. Trotzdem glaube ich absolut daran, dass von Flyana Boss noch viel zu erwarten ist. DJ Haram und ihre rappende Partnerin haben, also der West- und East Coast-Zusammenschluss, haben wir euch letzten Samstag schon in Represent vorgestellt mit den einschlägigen Tracks. Dann haben wir noch die Spoken-Word-Künstlerin Aja Monet, die unter anderem mit ihrem Vorbild Michelle Ndegio-Cello gearbeitet hat und konnte sie für diese Platte gewinnen. Ein tolles Werk.

Hier warten wir noch drauf, ob sie ein Interview gibt, denn die Texte sind schon erklärbedürftig. Auf jeden Fall bekommt auch Donald Trump hier ordentlich sein Fett weg. Enden möchte ich mit einem G-Funk-Basiswerk aus dem Jahr 1996, das auch kürzlich 30 wurde, von Sugar T selbst produziert. Und das hieß Paper Chasin' Forever Hustlin'. Als es 25 wurde, habe ich es mal ausführlich vorgestellt. Hier jetzt ein Track stellvertretend. Wanna Get Freaky, Sugar T. Und damit noch einen schönen Abend. Am Mikrofon war Selecta Hi.

Hallo und herzlich willkommen zu einer neuen Ausgabe des Rasterschocks. Am Mikrofon begrüßt euch ganz herzlich der Jill. Da sich Crystal gerade in der wohlverdienten Sommerpause befindet, habe ich heute die Ehre, euch 2 Stunden lang mit Reggae, Dancehall und auch etwas Shatter zu versorgen. Bevor es jetzt bei uns richtig losgeht, noch dicke Grüße an den Rest der Crew, Big Up Crystal, Big Up D-Man und Big Up Selector Hi-Fi. Apropos D-Man, an der Stelle möchte ich auch gleich mal einen Veranstaltungshinweis geben. Und zwar gibt es heute schon seit 12 Uhr im Kulturgarten den Dub-Kulturgarten mit Anaconda Sound System zusammen mit der LFO Crew. Wer von euch also noch Lust hat auf ein Soundsystem-Erlebnis heute, dem kann ich nur raten, heute mal im Kulturgarten vorbeizuschauen. Dieser befindet sich direkt in der Nähe des Hauptbahnhofs beim K4. Und das Ganze läuft noch bis 22 Uhr. Dann würde ich sagen, machen wir mal mit Musik weiter. Zu Beginn der Sendung gab es Too Late von Denuka und Don Carlos. Und jetzt geht's weiter mit Nu Trust You von Phantom Moja, Rest in Power und Zamunda. Und danach gibt's Look Away von Stoneface, Chalanzo, Xana Romeo, Dean Fraser und O'Keele McIntyre. Ich wünsche euch jetzt ganz viel Spaß mit der

Zuletzt gehört habt ihr auf den Jam Again Rhythm Kindness for Weakness von Carly P und Love Me Good von Pumpute und Tanya Stevens. Davor gab's noch Wisdom Over Hype von David Slur. Und wir machen gleich romantisch weiter mit Permanent Marker von Skillinger und Gary Dredd, Finally von Romain Virgo und Protégé, What It Feels Like von Lila Aike und ebenfalls Protégé und Keep Distance von Inner Vision und Innie Kamosi.

0: Das war jetzt eben Jamaica von Carbon. Davor gab es Ghetto Revelation von Dungeo, Step in Hot von Black Hero und Cruise von Samora Eye und Agent Sesco. Bevor wir jetzt mit Musik weitermachen, nochmals der Veranstaltungshinweis vom Beginn der Sendung. Und zwar gibt es heute den Dub-Kulturgarten im Kulturgarten in der Nähe des Hauptbahnhofs Nürnberg. Hier liegt das Anaconda Sound System auf selbigen auf, zusammen mit der LFO Crew. Steht dort so ein richtiges Soundsystem mitten im Biergarten, wo man auch schön abdancen kann. Und das Ganze geht heute bis 22 Uhr. Für Kurzentschlossene hätte ich auch noch einen Festivalhinweis. Hier geht ja ab Sonntag das Rotterdam Sunsplash los. Hier kann man sich also eine Woche in Spanien vergnügen. Und Ende des Monats gibt es noch den Ruhr Reggae Summer in Mülheim an der Ruhr, womit man auch nochmal schön den Sommer ausklingen lassen kann. Hier geht es jetzt musiktechnisch weiter mit Outer Route von Skillinger. Dann gibt es Roomchart von Boy Boy, Ashes von Small God, La Cabra von Masika und Dunwell und Try Again von Vibes Cartel und Skilly Bang.
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Wir machen gleich weiter und zwar gibt's jetzt von Russian, Molly, Aitken and Tiger, What I Like, dann von Popcorn, Goddess Anthem, von Busy Signal and Two Cars Every Girl, von Busy Signal, DJ Tropical und Jay Crazy Solo Live und als Pull-Up, da Demon ihn schon mal gespielt hat, Busy Signal mit der Body Day. Und im Anschluss noch Adonia mit New Done Out.

0: Das war zuletzt jetzt noch ein Ausflug in die Shutterwelt. Die einzelnen Songs trage ich jetzt nicht alle einzeln vor, da es doch ein bisschen viele waren. Die Playlist findet ihr auf jeden Fall auf Instagram unter unserem Account Rastershock mit Crystal und Jill. Die Wörter jeweils mit einem Unterstrich voneinander getrennt. Schaut gerne mal vorbei, über ein paar Follower würden wir uns freuen. Zum Ende der Sendung hin gibt es jetzt noch etwas Modern-Dark Dancehall mit Amteen von Ding Dong und Dexter Dabs, Buckle Up von Little Vibes und DJ Tory, Death Row von Masika, Girl Good von Alkaline Sortie, Rari von Jules Projects und Valiant und Tenadam von Jaquan und Troublemaker.
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0: Runter sind die 2 Stunden Rastaschock auch leider schon wieder vorbei. Ich hoffe, euch hat's gefallen. Zu hören gibt's die Sendung morgen nochmal in der Wiederholung um 12 Uhr online auf radio-z.net und für eine Woche in der Mediathek. Und die Playlist findet ihr auf Instagram unter Rastaschock mit Crystal und Jill. Ich wünsche euch jetzt noch einen schönen Abend und eine schöne Abkühlung morgen. Das nächste Mal ist der D-Man wieder am Start und wir hören uns bald wieder. Ich wünsche euch was. Zum Abschluss hören wir jetzt noch 450 mit Doze Off.
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2: Und damit willkommen zurück zu Tiefton. Ich bin Ulf und mache einmal im Monat hier bei Radio Z Tiefton. Mal ein eigenes Set, mal lade ich weitere DJs und Künstlerinnen ein. Und dieses Mal ist Das Pattern, DJ und Produzent aus Bayreuth am Start. Er präsentiert euch eine Stunde lang eine feinste Selektion seiner aktuellen Bassmusik-Favoriten. Und nicht nur das, gestern ist sein neuer Track No Decay erschienen. Und damit will ich gar nicht weiter rumquatschen und wünsche euch viel Spaß bei dieser Folge Tiefton hier auf Radio Z, der 95,8.
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meinem Set erwarten euch heute Dubstep, Breakbeat, Bassmusik, experimentellere Musik, Klassiker und neues Zeug.

jetziger Track. Cavernous von Bloodwolf. Nächster Track. Busta Box, Ski Mask.

Klassiker. Vancouver, Martin. Als nächstes, Run It. Gute Liste.

wir hören Pinch the Sparrow von New For You.

Wir hören Hotpot von Noodles 142 und Channel 2 von 2562.

Wir hören Get Up, DJ Sprinter. Als nächstes, Oh My, Alberta Balsam, Tsunami Remix.

Wir hören Cut It von Lisa Hollick, Artist aus Berlin. Eigentlich auf 152 BPM. Go on.

That's a track. The Still, Sully. Vielen Dank fürs Einschalten. Habt einen schönen Abend. Habt einen schönen Abend.

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0: Herzlich willkommen bei Heads auf der 95.8. Heute im Studio mit Peter und natürlich habe ich auch einen Gast dabei für die heutige Show und zwar ist Ina mit im Studio. Hi, hallo. Herzlich willkommen.
1: Hallo.
0: Schön, dass du die Zeit gefunden hast. Und ja, wir fangen direkt an. Ihr hört auch gerade schon eine Platte von DJ Relax. Wir dachten uns, das ist vielleicht ein guter Einstieg in die heutige Show, die sich im großen Spektrum, würde ich behaupten, mit Trip-Hop befasst. Stimmst du mir dazu?
1: Ja, Trip-Hop.
0: Ja.
1: Bisschen experimental haben wir auch dabei.
0: Ja, stimmt. Ja, ich hab mich versucht, so ein bisschen nach dir zu richten. Genau, ja, du hast ja gemeint, du kommst ja auch aus dem Dub-Bereich, wenn ich mich nicht irre. Und du hast auch gemeint, dass so Trip-Hop natürlich auch mal schön wäre, irgendwie die Musik zu spielen, die man so sonst eher in seiner Freizeit hört, oder?
1: Ja, genau. Also ich lege ja auch ein bisschen auf und da gibt es natürlich nicht so viele Gelegenheiten, dann auch oft diese Musik zu spielen, weil die Leute natürlich auch immer ein bisschen energetisch, also partymäßigere Musik wollen und deswegen ist das eine schöne Gelegenheit.
0: Ja, das ist ja super. Da bietet sich das Radio natürlich perfekt für an.
1: Ja.
0: Und ich hoffe auch, dass ihr, liebe Hörerinnen und Hörer und Hörern, ja, in den nächsten 2 Stunden vielleicht die ein oder andere Nummer findet, die euch schön durch den Abend und in den Abend begleitet. Vielleicht doch ein bisschen entspannter. Vielleicht aber auch entwickelt sich alles Richtung Party.
1: Ja.
0: Wer weiß. Naja.
1: Wir starten.
0: Wir starten. Ja, und du kannst doch gleich sagen, weil du hast schon die erste Nummer im CD-Spieler.
1: Yes. Ich habe hab von Ended ein Album dabei, das nennt sich Circadian. Ended kommt aus Frankreich und die nehmen Sounds auf und producen selber mit ganz vielen Live-Instrumenten, aber auch zum Beispiel mit Digitakt,
0: okay.
1: So eine Drum-Maschine und so weiter. Und ja, ist ein ganz spannendes Album und ich habe mich tatsächlich schwer getan, da einen besonderen Track herauszusuchen, weil mich 3 Tracks einfach besonders abholen. Und die machen so Dub, Left Field, auch Ambient und viel Experimental. Zeug mit ganz langen Intros und ja, ich finde es einfach richtig geil zum Anhören.
0: Genau. Ich bin gespannt. Kann man sich da dann auch was Organisches einstellen oder ist es eher im elektronischen Bereich drin?
1: Ich glaube, also die mischen halt viel, also es gibt ganz viel organische Elemente und man hört auf jeden Fall eingespielte coole Schlagzeug-Pattern, die halt einfach live eingespielt sind. Genau. Und das zieht sich so durch viele Tracks von denen durch.
0: Hört sich spannend an. Kannst du nochmal sagen, Künstlername?
1: Ended. Album heißt Circadian.
0: Stark.
1: Vielleicht wird es auch französisch ausgesprochen, aber ich habe es jetzt mal auf Englisch
0: genannt. Ich glaube, das ist in Ordnung.
1: Genau.
0: Aus welchem Jahr ist das?
1: Von 2021.
0: Okay, cool. Das ist immer sowas. Sowas interessiert mich natürlich immer brennend, weil ich mir immer denke, okay, in welchem Jahr kann man den Sound einordnen? Hört man vielleicht irgendwie viele Elemente aus der Vergangenheit? Ich bin gespannt, ich freue mich. Wir hören mal rein.
1: Yes.
0: Viel Spaß.

0: Super tolle Nummer. Ja. Richtig schön.
1: Passend zum Wetter?
0: Ja, wirklich. Bisschen. Richtig gut passend zum Wetter. Ich muss jetzt auch kurz überlegen, was da vielleicht drauf passt. Und du hast jetzt gerade schon hier die Platte gesehen. Asia Dream heißt die. Mhm. Von Mew Project. Ich glaube, es ist eine japanische Produktion. Ja, Ryo Koniyoshi und Kiyoshi Toba. Und ich glaube auch aus den 80ern. Und ich dachte mir, vielleicht passt das ganz gut drauf, weil das auch nochmal so ein bisschen die Hitze des heutigen Tages vielleicht nimmt. Und irgendwie so. Naja, wir hören mal rein. Viel Spaß mit, oh Gott, jetzt muss ich nochmal gucken. Ich glaube, der Track heißt Mujo. Viel Spaß.

0: Ja, das war Asia Dream von Mu Project. Ich glaube, die Band heißt Mu Project. Das habe ich vorhin falsch gesagt, vielleicht. Aber ich glaube, das hat vielleicht ganz gut gepasst. Ja, wir schauen weiter. Wir fliegen weiter, weil jetzt war ja was Japanisches. Mhm. Und jetzt schauen wir in Richtung...
1: Auch japanisch.
0: Echt? Ja,
1: ja, ich habe was dabei, das würde sehr gut passen. Von der Band Golden Bug. Und da gibt's, da gibt's ein Lied mit einer Sängerin, die aus, die japanische Musikerin ist und die in Paris lebt. Und der Track heißt Hinotori. Mhm. Eigentlich ja französisch, aber durch die Sängerin irgendwie auch japanischer Einfluss. Und genau, die machen Psychedelic Rock, Pop und Elektro gemischt. Und ja, genau, von dem Label Labelle von 2024.
0: Ja, cool.
1: Ja.
0: Hören wir direkt rein.
1: Hör mal rein.
0: Viel Spaß.

0: super, super tolle Platte. Ich war jetzt aber zu langsam, um die nächste Platte aufzulegen. Jetzt müssen wir uns kurz gedulden. Hast du noch was zu erzählen?
1: Was habe ich zu erzählen? Ja, Grüße an meine Mama. Die jetzt
2: genau, ich such mal kurz die nächste Platte raus. Ja. Da war ich jetzt einfach zu langsam.
1: Ja, wir haben uns auch gerade darüber unterhalten, also in welche Richtung es jetzt gehen soll. Und wir haben uns jetzt dazu entschlossen, wieder ein bisschen weg von diesem krautigen Rock und eher Richtung, ein bisschen Energie runter und ich will jetzt nichts Falsches sagen, nicht, dass sich Peter umentscheidet. die Platte wird vorgehört. Es geht gleich weiter.
0: Okay, ich hab's geschafft. Ich hab's geschafft. Wir gehen weiter. Wir schauen mal nach UK.
1: Geil.
0: Und genau. Und zwar mit der Band Code auf Further Electronics Release. Das ist ein Reissue. Finde ich total das geile Album. Also ich weiß auch nicht, ob die Sachen unreleased sind oder ob es ein Reissue war. Oder ich glaube, es war ein Reissue von der CD eigentlich. Irgendwas zwischen Proto, Trip-Hop, Trance, Leftfield, ein bisschen was von allem, auch ein bisschen eckig vielleicht, aber spannend.
1: Von welchem Jahr ist die Platte?
0: Oh, die ist von 2021, aber ich glaube, die CD ist aus den 90ern oder die Produktionen müssten aus den 90ern sein, aber das finde ich nochmal raus, da kommen wir nochmal dazu. Jetzt erstmal viel Spaß mit Code.

0: einem Kontinuum. Und ja, wir
1: hören weiter. Jetzt geht, glaube ich, das Mikrofon wieder. Jetzt kann ich mich wieder hören. Es hat gerade nicht funktioniert mit technischen Problemen im Studio. genau, das war von Code Continuum. Und ja, geht jetzt ein bisschen eher in diese Proto. Und ich habe mir jetzt gedacht, das war jetzt schon so ein Abschlusstrack. Eigentlich vielleicht ein bisschen zu emotional, aber eigentlich ganz schöne Platte. Kann man empfehlen.
2: Ich würde sagen, es geht in Wellen.
1: Es geht in Wellen, ja. Wellen sind immer gut. Ich finde auch im Radio, auch mit der Musik. Mhm. Ja, was hast denn du noch so dabei?
2: Also ich würde weitermachen mit einem einer Producer-Gruppe aus Australien. Da ist unter anderem Rosa Terenzi dabei, man kennt sie.
1: Ja.
2: Aus elektronischer Musik, vom Auflegen auch. Und ich habe die Producer Trick Pony dabei. Die haben das Album Pillow Talk gemacht 2024. Und eine mega interessante EP. Irgendwie eine Musik zum Runterkommen, aber auch irgendwie viel Energie. Auch Vocals und vorwärts die Drums. Genau, und ich habe meinen Favorit dabei, Sponsored Ritual.
1: Cool. Ich bin ein absoluter Fan von dem Projekt. Ich glaube, die haben jetzt zwei Platten auch schon rausgebracht, oder?
2: Das weiß ich gerade gar nicht.
1: Ich bin mir jetzt gerade auch nicht sicher, aber schöne Produktionen, sehr cool. Mhm. Ja, hören wir rein. Mhm. Viel Spaß.

0: Ja, das war von Tricky Pony. Trick Pony?
1: Trick Pony.
0: Trick Pony. Hab ich's noch falsch gesagt?
1: Macht nix. Tricky Pony wäre auch hübsch.
0: Tricky Pony. Auch gut. Aus Australien. Und jetzt habe ich extra geschaut. Ich habe hier noch so ein Album dabei von SpaceX. Kovacia. Aussprechen wieder. Ja, wie man es auch ausspricht. Ist aus den 2000ern und ich dachte mir gerade, ich habe die heute daheim irgendwie angehört und habe ich mir gedacht, hey, vielleicht passt das ganz gut rein. Und vielleicht hätte es irgendwie zwei Platten vorher reingepasst und der Track heißt nämlich When the Band Begins to Play und da waren wir ja noch so ein bisschen im Akustischen eher. Aber wir haben ja auch gesagt, wir spielen ja heute in Wellen. Mhm. Deswegen können wir mal reinhören. Ich habe es jetzt irgendwie auch ein bisschen akustischer, also schon eine Mischung zum Elektronischen. Mhm. Und ich würde mal sagen, so ein paar R&B-Anteile hat es auch noch drinnen. Und ich glaube, das war auch eine Künstlergruppe. Vielleicht ist das einigen Zuhörenden hier ein Begriff. Genau, SpaceX mit dem Track When the Band Begins to Play von 2001. Viel Spaß.

0: Ja, das war SpaceX und wie geht es weiter?
1: Ich habe was aus Kanada dabei jetzt, EDC.
0: EDC, ist das auch aus diesem Kosmos LaRama? Ja, okay. Aber das ist cool, ich habe nämlich auch gedacht als nächstes, den nächsten Track, den ich spielen würde, ist nämlich auch aus Kanada.
1: Ach cool.
0: Ja, dann das passt ist witzig. Ja, das ist ja witzig.
1: Aber wir sind jetzt ein bisschen in einer anderen Genresparte. So ein bisschen mehr in Funky-Richtung. Der macht auch ganz viel repetitive Rhythmen. Geht schon ein bisschen eher in so, zum Musik, zum eher Tanzen. Nicht mehr so trip-hoppig, sondern mit vielen positiven Stimmungen und Leichtigkeit. Und der macht auch ganz viel Deep House und Disco-Sound. Und ja, ich habe den Track No More Than Ever dabei. Und ja, viel Spaß dabei.
0: Cool. Schön. Aus welchem Jahr?
1: Ach ja, 2016.
0: Ja. Ja, cool. Ja. Viel Spaß.

Das war eine sehr schöne Nummer. Wir hatten auch gerade kurz das Gespräch, auch aus dieser Zeit so von, vielleicht für einige im Begriff Plowman, auch ein bisschen aus dieser Zeit, und es hat auch so ganz kurz dran erinnert und mir so ein bisschen die Vibes gegeben, und dann dachte ich auch so, Kanada, ich glaube, das sind ja auch Kanadier, aber ich bin mir nicht sicher, und bevor ich mich jetzt in irgendwas verirre, machen wir weiter. Aber ich habe jetzt trotzdem noch was aus Kanada. Zumindest hat da jemand aus Kanada mitproduziert bei dem Beat. Das ist jetzt natürlich wieder aus dem Stegreif. Zu viel gefährliches Halbwissen, was ich habe. Oh je, Mini. Oh je, Mini, oh je, Mini. Aber ich sage euch gleich, was es ist. Und zwar. Laroi. Und zwar ist sie Gab Godon. Und sie war Laroi. Und zwar ist sie Gab Godon. Und sie war in dem Duo

0: auch wieder so ein, also sie hat die Vocals gemacht, er hat den Beat gemacht, hat wieder so ein bisschen R&B-Vibes. Und dadurch, dass es aus Kanada kommt, dachte ich mir, ich mache jetzt hier den Kanada-Spagat.
1: Wir lieben Kanada.
0: Ja, wir lieben Kanada.
1: Also ich war da zwar noch nicht, aber...
0: Ich war auch noch nicht dort.
1: Aber aus Erzählungen.
0: Ja, aber so wie die Musik von dort klingt, muss es ziemlich cool sein. Ja.
1: Wir hatten gerade über Snowboarding und Berge geredet.
0: Und coole, also coole Hobbys, coole Leute, auch coole Musik.
1: Ganz entspannt.
0: Ja. Naja, okay, bevor wir uns jetzt hier an was verlieren, ich mach's jetzt mal an. Viel Spaß mit La Roi. Genau.

0: Ja, und es wird jetzt gleich schon mal angeteasert. Ich habe gerade gesehen, da kommt ein richtig gutes Album gleich von Ina hier auf den Plattenteller. Von wem ist es?
1: Irresistible Force.
0: The Irresistible Force. Du kannst auch, wenn du magst, du kannst auch, dann kann ich den Starter drücken. Wir haben hier wieder, das ist wieder Studio, unsere Studioorganisation. Ist immer so ein bisschen kompliziert, weil wir müssen immer switchen zwischen digital und Platte.
2: Ja.
0: Und wir machen das Beste.
2: Kriegen wir hin.
0: Kriegen wir hin.
2: Ja, also ich habe, ja genau, ich habe das Album vor 3 Jahren, glaube ich, per Zufall gefunden und auf Discogs dann geguckt, und mich holt da einfach jeder Track mega ab. Also es trifft total.

0: Teil mein Musikgeschmack, auch schon mega alt, von 1998, so gemischt, Downtempo, Ambient, irgendwie auch so ein bisschen elektronischer House, so teilweise mit dabei. Und ja, es gibt, also ist halt mega cool, weil so perkussiv ist. Ich liebe einfach allgemein so perkussives Zeug und teilweise bei dem Lied, was ich dabei habe, Fish Dances heißt es, es sind auch indische Instrumente dabei und ja, finde ich einfach geil, wenn einfach viele Instrumente live eingespielt sind und genau.
1: Cool. Ich bin
0: Viel Spaß.
1: absoluter Fan von diesem
0: Ja.
1: Album. Richtig, oh, richtig cool.
0: Ja.
1: Schön, schön, schön. Viel Spaß.
0: Ja.
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0: Ja, wir schauen weiter. Ich dachte mir, nach so einem tollen Album versuchen wir ein neues gutes Album. Und zwar von Jura Sound System. Und ich dachte mir, es ist heute vielleicht ein guter Tag, um mal wieder was Neues vorzustellen. Was Neues auf dem Musikmarkt von Temple Music, glaube ich, heißt es. Oder Temple of Jura Records. Genau. Läuft über Rush Hour und ich glaube, die sind auch aus Australien. Und das ist von den Leuten selber, genau, Kevin Griffiths und, ach, da steht sogar Adelaide. Ja, genau, könnte Australien sein. Ja, genau, Morningstar heißt die Nummer. Kam dieses Jahr raus und produziert zwischen 2022 und 2025. Ich habe mich lange drauf gefreut und ich glaube, jetzt einen ganz guten Zeitpunkt gefunden, die Platte mal zu spielen und zu präsentieren. Und ja, die passt gut drauf, oder?
1: Mega.
0: Perfekt.
1: Richtiger, guter Überall. Also einfach passend, ja.
0: Einfach passend.
1: Einfach gut.
0: Schön. Ja, freut mich. Ja, dann viel Spaß. Jura Sound System.

0: Wir schauen weiter vom balearischen Strandgefühlen von Strandgefühlen in Australien, balearischen Strandgefühlen hinzu.
1: Strandgefühle in der UK.
0: Yes. Aber ohne Regen.
1: Ohne Regen. Mit Sonne. Ich würde dazu kurz was sagen. Der Track ist von Kinobe und heißt Slip into Something More Comfortable. Also das Album heißt doch so und auch der Track heißt so. Und ich habe den Track eigentlich mitgebracht, weil er mich auch total an diesen sonnigen Tag heute irgendwie erinnert hat. Da ist ein sehr melodischer Track, der auch irgendwie wieder so in Wellen geht. Das ist, also ich höre da irgendwie so ein Zwiegespräch aus so Streichinstrumenten, die die Melodie spielen und einem Querflötenmelodie.
0: Oh, cool.
1: Und dazu gibt es so einen Gitarrenriff und das hat mir totale Urlaubsatmosphäre gegeben. Deswegen habe ich den heute mal mitgebracht. Vom Label Pepper Records. Genau, auch der aus dem Jahr 2000.
0: Cool, da passt ja auf jeden Fall der Satz Slip into More Comfortable und Strandgefühle. Cool, ja, hören wir rein.
1: Ja, viel Spaß.

0: Sehr schön. Hat auf jeden Fall Strandgefühle gegeben ja. mit dem tollen Meeresrauschen. Ich habe mir jetzt gerade gedacht, vielleicht habe ich da sogar was ganz gut Passendes noch drauf. Ich würde mal sagen, so ein bisschen an der Grenze von so Trip-Hop oder zu Hip-Hop-Beats von Yoshinori Sunahara, Entschuldigung, von 1999, The Sound of the 70s EP. Ist, also ist ein bisschen, hört sich ein bisschen an wie so Samon Kawamura. Und so angenehm gesampelt, Jazz-Sachen, aber irgendwie ein weiter Spagat zu Trip-Hop mit so ein bisschen groovigeren Basslines, würde ich sagen. Genau. Panam, The Sound of the 70s. Ich glaube, das ist die Seite A. The New World Break, Exomix. Da hören wir jetzt mal rein.
1: Ich bin gespannt.
0: Ja, viel Spaß. 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
1: Ja, das war Yoshinori Sonohara. Oh, der läuft doch noch ein bisschen. Aber wir können schon mal weitergehen im Programm.
2: Yes.
1: Ach ja, können wieder den Jingle anteasern. Ihr hört Radio Z auf der 95.8 für alle, die frisch eingeschaltet haben. Ihr seid in der Sendung Heads, das Magazin für elektronische Musik. Heute im Studio mit Ina. Schön, dass du da bist.
2: Hallo.
1: Und wir gehen auch direkt weiter zu einem nächsten Hit.
2: Yes, also eher unbekannt. Ich habe einen total interessanten Track dabei. Wir haben ja heute gesagt, dass wir eher so in Wellen spielen. Und ich bin gespannt, was du sagst. Mit Marina Herloop, eine spanische Sängerin, die kommt eigentlich aus der Klassik. Die kombiniert klassisches Klavierspiel mit ungewöhnlich dissonanten Vocals. Und David August hat so eine Reinterpretation gemacht von ihren klassisch experimentellen Tracks. Und ja, ich bin mega gespannt, was du sagst. Von 2024, ich habe den letztes Jahr zufälligerweise mit einem Spotify-Algorithmus irgendwie, wurde mir in meine Best-of-Wochen-Mix reingespielt und ich dachte mir, das ist so krasser Track.
1: Ja.
2: Ist eine krass, also ja, ich bin gespannt,
1: da entdeckt man schon immer viel. Ne? Jetzt würde es mich aber auch mal interessieren, hast du eigentlich deinen Lieblingstrack heute auch dabei?
2: Ich habe gar keinen einen Lieblingstrack.
1: Ja, das ist stimmt. Das ist eine komische Frage immer, ne?
2: Ja, ich finde, das sind halt immer so Funde, wenn man mal so über einen krassen Tune stolpert, die halt herausragend sind. Genauso wie das Album, was wir vorhin angehört haben von The Irresistible Force. Wenn man halt über so Alben dann stolpert, das sind halt dann einfach so, ja, Besonderheiten, aber das passiert schon öfter mal im Jahr, würde ich mal sagen. Deswegen gibt es jetzt nicht so den einen Track. Also es gibt ja verschiedene Stimmungen und dann holt einen mal zu der Zeit was anderes ab und dann zu der Zeit irgendwie, je nachdem, wie es man halt gerade fühlt.
1: Ja, gehe ich auf jeden Fall komplett mit.
2: Ja.
1: Man kann trotzdem wahrscheinlich sagen, dass die Tracks, die du heute hier dabei hast, dass das schon so mit
2: meine Favorites
1: sind. Ne?
2: Genau. Auf
1: Schön.
2: Jeden Fall. Ja.
1: Ja, toll, dass du die mit uns hier teilst in der Sendung. Und ja, dann hören wir einfach auch direkt weiter.
2: Yes.
1: Cool. Schön. Nochmal anmoderieren.
2: Achso, ja, David August, Reinterpretation von Marina Herloops.
1: Cool.
2: Yes.

0: Ich bin absolut begeistert von dieser Nummer.
1: Ja.
0: Das ist Wahnsinn.
1: Ja.
0: Verpackt sämtliche Elemente und ich habe nicht damit gerechnet, dass so ein Drum and Bass Beat und Drums draufkommen.
1: Ja.
0: Super cool. Und ich war jetzt auch, also ich habe jetzt auch nicht direkt irgendwie so eine nächste Platte gefunden, deswegen dachte ich, wir machen jetzt kurz so eine Ambient-Nummer.
1: Ja. Ich finde, das kann auch so gut stehen bleiben und dann.
0: Der muss alleine stehen auf jeden Fall. Ja. Cool.
1: Ja.
0: Kannst du nochmal sagen, von wem der war?
1: Von David August. Das ist ein italienisch-deutscher Komponist und Producer. Und der hat eben von dieser Marina Herloop aus Spanien, die bestimmt auch in dieser, also die ist total in diesem klassischen Bereich, auch mit ihrem Klavierspiel angesiedelt. Und der hat diesen Track von ihr genommen und dann halt wahrscheinlich dieses Drum and Bass draufgelegt.
0: Ja.
1: Und neu produziert.
0: Spannend. Ja. Müsst ihr euch merken. Schön. Wir tauchen jetzt kurz ab. Ich glaube, es ist von Avalon. Da hören wir jetzt mal kurz rein. Und hast du schon die nächste Platte parat?
1: Ja.
0: Cool. Na dann?
1: Avalon.
0: Avalon. Jetzt muss ich nochmal gucken.
1: Ja.
0: Fishlinked EP.
1: Okay.
0: Und ich glaube, auf der Platte hat auch Move D einen Remix gemacht. Das ist er jetzt aber nicht. Aber auch irgendwas zwischen Trance und Ambient. Irgendwie das ist ein bisschen was von allem auf der Platte. Mhm. Auf SSR released, ich glaube, 94 oder 95 oder 96.
1: Cool.
0: Ja, hören wir mal kurz rein. Viel Spaß.

0: Das war Avalon mit der Fishlinked EP. Auch an alle Trans-Fans, die Seite ist eigentlich, also da gibt es noch echt ganz tolle Nummern für die Hands Up Power Time Clubzeit. Ja, wie auch immer. Wir hören weiter. Und zwar die nächste Platte auf dem Teller. Was haben wir da?
1: Ich habe von Fotek was dabei. Bekannter UK-Producer aus der Jungle-Szene in den frühen 90ern bekannt. Und ja, einfach ein bisschen verträumter Liquid Drum Bass.
0: Schön, ja. Sehr schön. Ja, zum Einstieg jetzt so gegen 12.
1: Ja.
0: Für die Leute, die doch noch Bock haben, in den Club zu gehen. Ja. Ich weiß halt leider nicht, was so wo passiert. Aber ich glaube, da findet sich immer was.
1: Yes.
0: Naja, viel Spaß hier mit Fotek. Und?
1: T-Rainen.
0: T-Rainen.
1: Von 1996.
0: Cool. Wir hören rein.
1: Yes.

Ja, und wir schauen weiter. Wir bleiben in UK und gehen auch wieder ein neues Album von Adam Reeves, produziert dieses Jahr auf Magic Rhythmo. Auch sein erstes Label und ich glaube auch sein erstes Album, wenn ich mich nicht irre. Ja, Magic 004 und wir hören hier den Track Mineral. Er hat unter anderem auch sein Label gute Reissues gemacht von ein paar UK-Proto-Sachen. Empfehlenswert, sehr empfehlenswert. Ja, aber auch mal schön, eigene Produktionen und Stücke von ihm zu hören. Viel Spaß mit Reese auf dem Album Music for Stalagmites. Ja, viel Spaß.

0: Und wir sind jetzt schon am Ende unserer heutigen Show hier auf Radio Z bei Heads 95.8 mit Ina heute im Studio. Und du hast auch gerade eine schöne Platte noch auf den Teller gelegt.
1: Ja, von Zweisack. Zweisack.
0: Ich glaube auch UK House-Legende, würde ich sagen. Richtig cool.
1: Ja, das Album Snowboarding in Argentinien.
0: Sogar ein Album?
1: Mhm.
0: Ah, okay. Ich hatte nicht im Schirm, dass er ein Album rausgebracht hat.
1: Vielleicht doch nicht.
0: Ich weiß auch nicht, vielleicht doch schon. Aber ja, cool. Ich glaube auch, ich bin mir gerade nicht sicher, vielleicht ist das der letzte Track, vielleicht hast du noch einen. Schauen wir mal, wie wir zeitlich hinkommen, ne?
1: Yes.
0: Cool.
1: Ihr hört auf jeden Fall Blue Farm.
0: Schön.

0: Und wir verabschieden uns schon von der heutigen Show auf Radio Z mit Heads auf Radio Z. Irgendwie so. Und ich bedanke mich auf jeden Fall hier bei Ina. Danke, dass du da warst, dass du dir die Zeit genommen hast und auch, dass du hier deine Platten präsentiert hast. Ich hoffe, du hattest Spaß. Ich hoffe, du konntest einiges zeigen aus deinem Musikrepertoire.
1: Ja, es hat auch Spaß gemacht.
0: Schön, ja. Das freut mich. Und ich hoffe natürlich, dass ihr, liebe Zuhörenden und Hörenden, heute auch ein gutes Abendprogramm mit Radio Z hattet. Und ich sag danke und auf Wiederschauen. Wir hören uns wieder in einem Monat. Und es geht heute weiter mit dem Nachtclub und vermutlich von Dr. Best. Ciao und bis bald.
1: Bis bald.
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Willkommen zum Nachtclub auf Radio Z, heute mit Dr. Best. Für die nächsten beiden Stunden habe ich einen Mix kredenzt, der sich irgendwo zwischen Vocal Electronic, Indie Dance, Elektro und House bewegt. So zumindest der schwammige Rahmen, den ich mir dafür abgesteckt hatte. Es erwartet euch Musik von Artists wie Octave One, Martin Kohlstedt, Optometry, Almost Falling, Das Spezial, Hendrik Ortremba, Seelenluft, Frivolius, Fred und Luna, El Nino Diablo, Boris Lugosch, DJ Hell, Westbam, The MFA, Rotte und viele mehr. Im Mittelpunkt steht die Musik. Die komplette Tracklist zu diesem Mix findet ihr auf unserer Website radio-z.net. Ich klinge mich an dieser Stelle auch schon wieder aus und wünsche euch jetzt

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2: Und damit willkommen zurück zu Tiefton. 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
3: Hallo, ich bin Jo, aka Das Pattern.

in meinem Set erwarten euch heute Dubstep, Breakbeat, Bassmusik, experimentellere Musik, Klassiker und neues Zeug.